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1: Ich bin Marvin Stanke und das wird der Tag. Länder formieren Widerstand gegen Sparpläne von Bundesgesundheitsministerin Nina Wagen. Heute soll im Bundesrat ein geeinter Antrag eingebracht werden. Mecklenburg-Vorpommerns Gesundheitsministerin Drese kündigte Beteiligung der Ostländer an. Der Gesundheitsausschuss warnt vor Kliniksterben und hoher Insolvenzgefahr im System. Wagen plant Einsparungen von 16,3 Milliarden Euro im nächsten Jahr. Geplant sind höhere Zuzahlungen und Einschränkungen bei Ehepartner mit Versicherung. Im Bundesrat werden später auch über Themen wie Energie, Klimapolitik und digitale Grundrechte in Deutschland abgestimmt. Heute ist Internationaler Tag gegen Kinderarbeit. Der Tag soll auf die Folgen und Ursachen von Kinderarbeit aufmerksam machen und ein kritisches Bewusstsein für die Ausbeutung von Kindern schaffen. Laut Schätzungen aus 2025 von UNICEF sind weltweit fast 138 Millionen Kinder und Jugendliche von Kinderarbeit betroffen, mit gravierenden Auswirkungen auf ihre Bildung und weitere Entwicklung. Das entspricht etwa jedem 10. Kind. Und SpaceX von Elon Musk geht heute an die Börse. Damit öffnet sich erstmals der Zugang auch für deutsche Kleinanleger direkt zum Start. Der reichste Mensch der Welt verfolgt große Pläne, Raumfahrt für alle, Marsbesiedlung und ein neues Internet durch Satelliten. Nicht nur Top-Ingenieure, sondern auch Mitarbeiter in einfachen Jobs sollen profitieren. Dazu zählen etwa Köche und Schweißer, die Aktienanteile als Teil ihres Gehalts bei SpaceX erhalten haben. Jetzt kompetent und zuverlässig das Wetter bei uns in Berlin und Brandenburg. In den kommenden Stunden wolkig, aber trocken. Tiefstwerte 9 bis 6 Grad. Und der Schlagerradio-Wetter-Trend am Freitag maximal 18 bis 21 Grad. Aber immer wieder Regen möglich.
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1: Ich bin Marvin Stanke und das wird der Tag. Länder formieren Widerstand gegen Sparpläne von Bundesgesundheitsministerin Nina Wagen. Heute soll im Bundesrat ein geeinter Antrag eingebracht werden. Mecklenburg-Vorpommerns Gesundheitsministerin Drese kündigte Beteiligung der Ostländer an. Der Gesundheitsausschuss warnt vor Kliniksterben und hoher Insolvenzgefahr im System. Wagen plant Einsparungen von 16,3 Milliarden Euro im nächsten Jahr. Geplant sind höhere Zuzahlungen und Einschränkungen bei Ehepartner mit Versicherung. Im Bundesrat werden später auch über Themen wie Energie, Klimapolitik und digitale Grundrechte in Deutschland abgestimmt. Heute ist Internationaler Tag gegen Kinderarbeit. Der Tag soll auf die Folgen und Ursachen von Kinderarbeit aufmerksam machen und ein kritisches Bewusstsein für die Ausbeutung von Kindern schaffen. Laut Schätzungen aus 2025 von UNICEF sind weltweit fast 138 Millionen Kinder und Jugendliche von Kinderarbeit betroffen, mit gravierenden Auswirkungen auf ihre Bildung und weitere Entwicklung. Das entspricht etwa jedem 10. Kind. Und SpaceX von Elon Musk geht heute an die Börse. Damit öffnet sich erstmals der Zugang auch für deutsche Kleinanleger direkt zum Start. Der reichste Mensch der Welt verfolgt große Pläne, Raumfahrt für alle, Marsbesiedlung und ein neues Internet durch Satelliten. Nicht nur Top-Ingenieure, sondern auch Mitarbeiter in einfachen Jobs sollen profitieren. Dazu zählen etwa Köche und Schweißer, die Aktienanteile als Teil ihres Gehalts bei SpaceX erhalten haben. Jetzt kompetent und zuverlässig das Wetter bei uns in Berlin und Brandenburg. In den kommenden Stunden wolkig, aber trocken. Tiefstwerte 9 bis 6 Grad. Und der Schlagerradio-Wetter-Trend am Freitag maximal 18 bis 21 Grad. Aber immer wieder Regen möglich.
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1: Ich bin Marvin Stanke und das wird der Tag. Länder formieren Widerstand gegen Sparpläne von Bundesgesundheitsministerin Nina Wagen. Heute soll im Bundesrat ein geeinter Antrag eingebracht werden. Mecklenburg-Vorpommerns Gesundheitsministerin Drese kündigte Beteiligung der Ostländer an. Der Gesundheitsausschuss warnt vor Kliniksterben und hoher Insolvenzgefahr im System. Wagen plant Einsparungen von 16,3 Milliarden Euro im nächsten Jahr. Geplant sind höhere Zuzahlungen und Einschränkungen bei Ehepartner mit Versicherung. Im Bundesrat werden später auch über Themen wie Energie, Klimapolitik und digitale Grundrechte in Deutschland abgestimmt. Heute ist Internationaler Tag gegen Kinderarbeit. Der Tag soll auf die Folgen und Ursachen von Kinderarbeit aufmerksam machen und ein kritisches Bewusstsein für die Ausbeutung von Kindern schaffen. Laut Schätzungen aus 2025 von UNICEF sind weltweit fast 138 Millionen Kinder und Jugendliche von Kinderarbeit betroffen, mit gravierenden Auswirkungen auf ihre Bildung und weitere Entwicklung. Das entspricht etwa jedem 10. Kind. Und SpaceX von Elon Musk geht heute an die Börse. Damit öffnet sich erstmals der Zugang auch für deutsche Kleinanleger direkt zum Start. Der reichste Mensch der Welt verfolgt große Pläne, Raumfahrt für alle, Marsbesiedlung und ein neues Internet durch Satelliten. Nicht nur Top-Ingenieure, sondern auch Mitarbeiter in einfachen Jobs sollen profitieren. Dazu zählen etwa Köche und Schweißer, die Aktienanteile als Teil ihres Gehalts bei SpaceX erhalten haben. Jetzt kompetent und zuverlässig das Wetter bei uns in Berlin und Brandenburg. In den kommenden Stunden wolkig, aber trocken. Tiefstwerte 9 bis 6 Grad. Und der Schlagerradio-Wetter-Trend am Freitag maximal 18 bis 21 Grad. Aber immer wieder Regen möglich.
2: Hier ist der Schlagerradio-Verkehrsservice. Aktuell keine Verkehrsstörungen. Wenn Sie aber was gesehen haben, Staus oder auch Blitze, gerne melden. 08000 79 89 99. Kommen Sie gut und sicher an.
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2: Norman liegt in der Karibik, Jenny ist da und die Inka.
3: Guten Morgen, wir starten mit richtig guter Laune in den Freitag.
2: Jetzt Marina Marx.

0: sein.
1: Liebes alles, schönen guten Morgen. Hier ist Schlagerradio, hör auf dein Herz mit dem guten Roland Kaiser. Inka ist da.
2: Guten Morgen.
1: Norman hat noch eine Woche jetzt?
2: Ja, noch eine Woche Urlaub. Wir haben es schon 2 Wochen geschafft, Jenny, mit Frauenpower.
1: 2 Wochen Frauen am Morgen. Wie hat es Ihnen denn so gefallen? Oder wie gefällt es Ihnen aktuell? WhatsApps gerne rein an die 08000 79 89 99. Ich

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0: Wünsche der Freiheit. Schönen guten Morgen. Verlieben, verlieren. Hier ist Schlagerradio. Hör auf dein Herz. Wir haben Freitag, den 12. Juni. Am Sonntag spielt Deutschland gegen Curaçao. Ja. Ich freue mich da schon echt drauf. Und wie wird denn das Wetter jetzt eigentlich am Wochenende?
1: Ja,
0: kann man
1: heute, ne?
0: Draußen Public Viewing gucken oder eher nicht so?
1: Ich sag mal so, es gibt ein Wort, was das Ganze fürs Wochenende schon mal beschreibt. Wechselhaft. Aber wie das im Detail aussieht, das klären wir natürlich heute um 8:40 Uhr in unserem Maxi-Wochenendwetter.

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6: Ich bin Jerome Nussbaum. Das neue gemeinsame europäische Asylsystem ist in Kraft. Jahrelang war über die Reform verhandelt worden. Die Neuregelungen sollen ab sofort verhindern, dass Asylbewerber innerhalb der EU weiterziehen. Verfahren sollen schon an den Außengrenzen schneller entschieden und Abschiebungen konsequenter ermöglicht werden. Es gilt ein maximaler Zeitraum von 12 Wochen, in denen Flüchtlinge damit rechnen müssen, die Aufnahmezentren nicht verlassen zu dürfen. Gleichzeitig soll ein neuer Solidaritätsmechanismus die Lasten unter den EU-Ländern verteilen, etwa finanzielle Beiträge, Sachleistungen oder die Übernahme von Flüchtlingen. US-Präsident Trump hat für die vergangene Nacht angekündigte neue Angriffe auf den Iran abgesagt. Er berichtet von Verhandlungen mit Teheran auf höchster Ebene. Die letzten Streitpunkte sollen geklärt und von allen Beteiligten gebilligt worden sein.
7: Ein Zeit und Ort für eine Unterzeichnung eines Abkommens sollen demnach in Kürze bekannt gegeben werden. In den vergangenen Nächten war es zu gegenseitigen Angriffen im Nahen Osten gekommen. Der Iran erklärte die für Öltransporte wichtige Straße von Hormus daraufhin für komplett gesperrt. Nach Trumps neuer Ankündigung gab der Ölpreis nun wieder deutlich nach. Er ergänzte, dass die verhängte Seeblockade gegen den Iran jedoch in Kraft bleibe bis zum Abschluss der Vereinbarung. Teheran erklärte aber umgehend, dass es noch keine Einigung gebe. Noah Ulrich, Redaktion.
6: Die Veröffentlichung der Epstein-Akten soll nach Recherchen der New York Times im Weißen Haus zu einer Krisensitzung geführt haben. Ein Vorabdruck aus einem Buch zweier Journalisten legt nahe, dass darüber in einem abhörsicheren Raum beraten worden sei, dem Situation Room. Vizepräsident Vance soll dabei als zentrale Figur aufgetreten sein.
8: Er sprach demnach unter anderem vor FBI-Chef Patel und der damaligen Justizministerin Bondi von einem riesigen Problem. Er soll vorgeschlagen haben, auch unbewiesene Behauptungen über Präsident Trump zu veröffentlichen, wonach er einer jungen Frau näher gekommen sei. Vance soll davon ausgegangen sein, dass Trump sicher nichts dagegen habe, da ihm schon Schlimmeres vorgeworfen worden sei. Auch um Verschwörungstheorien den Wind aus den Segeln zu nehmen, heißt es. Doch am Ende habe Trump sich geweigert, den Skandal überhaupt aufzuklären. Ulrike Klein, Redaktion.
6: Im Prozess um den Mord an Fabian aus Güstrow soll heute ein weiterer wichtiger Zeuge befragt werden. Es handelt sich um einen Jäger und Bekannten der Angeklagten, mit dem sie frühzeitig am späteren Fundort der Leiche gewesen sein soll. Aus einer Sprachnachricht ging demnach hervor, dass sie ihn gebeten habe, mit einem Fernglas in den Wald zu kommen, wo sie den Jungen getötet haben soll. Sie sprach in der Nachricht davon, dass sie eine vage Vermutung habe, womit sie aber nicht die Polizei belästigen wolle. Ein Schuhabdruck bestätigt, dass der Jäger auch am anderen Ufer des Tümpels war, der später zum Tatort erklärt wurde. Mexiko hat das Eröffnungsspiel der Fußball-WM am Abend gewonnen. Gegen Südafrika gab es einen 2:0-Sieg. Zwischenzeitlich kam es vor dem Stadion zu Ausschreitungen. Die Sicherheitskräfte mussten massiv gegen Randalierer vorgehen, von denen sie unter anderem mit Steinen beworfen wurden.
9: Jetzt kompetent und zuverlässig das Wetter bei uns in der Region. Aktuell ein Sonne-Wolken-Mix, gebietsweise mit Schauern in Berlin und Brandenburg. Der Schlagerradio-Wetter-Trend morgen am Freitag ähnlich. Sonne und Regen im Wechsel mit Höchstwerten bis zu 18 Grad.
10: Hier ist der Schlagerradio Verkehrsservice. Aktuell keine Verkehrsstörungen. Wenn Sie aber was gesehen haben, Staus oder auch Blitzer, gerne melden. 08000 79 89 99. Kommen Sie gut und sicher an. 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

0: Ja, Jenny, es gibt ja schon wieder einen neuen Trend auf Social Media, den By-the-Way-Trend, übersetzt übrigens nebenbei.
1: By the way, ich bin übrigens Radiomoderatorin.
0: Ja, aber es ist ein bisschen deeper. Das macht Daniela Katzenberger vor.
1: Was hat die denn gemacht?
0: Ja, die hat jetzt auf Social Media diesen By-the-Way-Trend mal gezeigt und da hat sie halt all solche Sachen verraten. Zum Beispiel, by the way, ich habe kahle Stellen auf dem Kopf, die muss ich jetzt irgendwann mal bearbeiten lassen. Oder by the way, ich wollte schon immer mal eine Madame Tussauds-Figur von mir selber haben.
1: Oh.
0: Also man geht so ein bisschen auf die inneren Träume ein oder man sagt, was man mal, wie man gescheitert ist oder was man für Fehler hat. Aber in Situationen, wo man dann ein Foto von sich postet und dann ein Geheimnis verrät, was niemand weiß.
1: Und Daniela Katzenberger hat ja auch irgendwie ihre Zehe gezeigt, dass ihre Zehe zu lang sind, die sie sich ja gerne machen wollen
0: würde.
1: Genau,
0: sie sagt, die werde ich mir, by the way, operieren lassen, die gefallen mir nicht.
1: Ich habe übrigens auch einen zu langen Zeh und mir wurde dann mal gesagt, wenn einer länger ist als der andere, dass das bedeutet, dass der Mensch intelligenter ist.
0: Ach, das muss natürlich stimmen bei dir.

0: Set. Moin, Ariane Perl mit unserer Hymne Ich höre am liebsten Schlagerradio. Inka ist da.
1: Guten Morgen. Denn und die ist richtig nett, oder?
0: Die ist voll nett. Die ist auch immer irgendwie mit dabei, wenn wir irgendwo unterwegs sind mit Schlagerradio.
1: Genau, toller Song auch.
0: Ja, und die gibt sich auch richtig Mühe, die hat da Bock drauf. Und deswegen hat sie auch unsere Hymne bekommen.
1: Natürlich.
0: Ne?
1: Das Wetter bei uns heute in Berlin-Brandenburg ist ein Mix aus Wolken und Regen bei Höchstwerten um die 17 bis 19 Grad.
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3: Check one, check two, was liegt heute an, Kollege Holo?
4: Guten Morgen, Captain. Oh, die SPD ist in Umfragen bundesweit fast einstellig.
3: Ja, natürlich einstellig.
4: Wieso natürlich einstellig?
3: Ja klar, mit der Einstellung. Achtung, Captain, du Fräulein Schieber, bitte ins Cockpit.
5: Ja, Captain.
3: Alles gut bei Ihnen da hinten?
5: Ja, oh, ich freue mich so auf Sonntagabend.
3: Ja, endlich ist dann das lästige Wochenende rum, nicht?
5: Chef, Deutschland hat doch das erste Spiel in der WM, das muss gefeiert werden.
3: Ja, stimmt, angesichts der letzten Turniere muss man die ersten drei Spiele feiern, als wären es die letzten. Meistens ist es dann ja auch dann so.
5: Curaçao.
3: Nö, ich bin da eher bei Weizenbier.
5: Chef, Curaçao ist unser erster Gegner am Sonntag, das ist ja wohl machbar. Die ganze Gruppe ist eigentlich leicht. Elfenbeinküste zum Beispiel.
3: Ja, hoffentlich beißen die sich nicht die Zähne aus.
5: Ja, ich bin ja auch mal gespannt, was mit Manuel Neuer sein wird. Ob er jetzt in Amerika noch Probleme mit der Wade hat.
3: Ja, für die Amerikaner wäre es keine große Umstellung. Die haben ja auch in letzter Zeit Probleme mit dem Wadefuhl.
5: Entschuldigung, gibt's dort eine Bahnhofsmission?
6: Nein.
3: Solananflug oder Tower meldet, das Spiel ist in Houston und das Stadion wird nicht voll.
5: Echt nicht?
3: Nein, Völler.
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0: kurz vor sechs haben wir es. Schönen guten Morgen. Hier ist Schlagerradio. Hör auf dein Herz. Inka ist da.
1: Guten Morgen.
0: Norman hat Urlaub.
1: Ja, und die Deutschen sparen mehr als andere Europäer. Das hat jetzt eine Studie bewiesen und darüber sprechen wir um 6.10 Uhr.
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3: Ich bin Jerome Nussbaum. Die Berliner Polizei ermittelt zu Kameras, die auf Damentoiletten der Hochschule für Wirtschaft und Recht in Lichtenberg entdeckt wurden. Die Hochschule hat Strafanzeige deshalb gestellt. Es geht um den Verdacht auf Eingriffe in den höchstpersönlichen Lebensbereich. Die Kameras wurden sichergestellt und werden jetzt kriminaltechnisch untersucht. Die Regionalbahnstrecke der Linie RE1 nach Frankfurt-Oder wird offenbar doch nicht ab 2029 für 9 Monate voll gesperrt. Die Bahn bestätigte der ARD, dass derzeit noch Alternativen zu einer Vollsperrung geprüft werden. Demnach könnte es mehrere aufeinanderfolgende Bauabschnitte geben oder sogar die Freigabe eines Gleises. Brandenburgs Verkehrsminister Krumbach zeigte sich erleichtert über das Umdenken bei der Bahn. Und vom Fahrgastverband Pro Bahn hieß es, gerade für Pendler sei jede Alternative zu einer langen Vollsperrung eine gute Nachricht. Das neue gemeinsame europäische Asylsystem ist in Kraft. Jahrelang war über die Reform verhandelt worden. Die Neuregelungen sollen ab sofort verhindern, dass Asylbewerber innerhalb der EU weiterziehen. Verfahren sollen schon an den Außengrenzen schneller entschieden und Abschiebungen konsequenter ermöglicht werden. Gleichzeitig soll ein neuer Solidaritätsmechanismus die Lasten unter den EU-Ländern verteilen, etwa finanzielle Beiträge, Sachleistungen oder die Übernahme von Flüchtlingen. US-Präsident Trump hat für die vergangene Nacht angekündigte neue Angriffe auf den Iran abgesagt. Er berichtet von Verhandlungen mit Teheran auf höchster Ebene. Die letzten Streitpunkte sollen geklärt und von allen Beteiligten gebilligt worden sein.
4: Ein Zeit und Ort für eine Unterzeichnung eines Abkommens sollen demnach in Kürze bekannt gegeben werden. In den vergangenen Nächten war es zu gegenseitigen Angriffen im Nahen Osten gekommen. Der Iran erklärte die für Öltransporte wichtige Straße von Hormuz daraufhin für komplett gesperrt. Nach Trumps neuer Ankündigung gab der Ölpreis nun wieder deutlich nach. Er ergänzte, dass die verhängte Seeblockade gegen den Iran jedoch in Kraft bleibe bis zum Abschluss der Vereinbarung. Teheran erklärte aber umgehend, dass es noch keine Einigung gebe. Noah Ulrich, Redaktion.
3: Mexiko hat das Eröffnungsspiel der Fußball-WM am Abend gewonnen. Gegen Südafrika gab es einen 2:0-Sieg. Zwischenzeitlich kam es vor dem Stadion zu Ausschreitungen. Die Sicherheitskräfte mussten massiv gegen Randalierer vorgehen, von denen sie unter anderem mit Steinen beworfen wurden.
5: Jetzt kompetent und zuverlässig das Wetter bei uns in Berlin und Brandenburg. In den kommenden Stunden wolkig, aber trocken. Tiefstwerte 9 bis 6 Grad. Und der Schlagerradio-Wetter-Trend am Freitag maximal 18 bis 21 Grad. Aber immer wieder Regen möglich.
0: Hier ist der Schlagerradio-Verkehrsservice. Aktuell keine Verkehrsstörungen. Wenn Sie aber was gesehen haben, Staus oder auch Blitze, gerne melden. 08000 79 89 99. Kommen Sie gut und sicher an.
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0: Der Norman hat Urlaub, die Jenny ist dafür da.
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0: 6.10 Uhr, schönen guten Morgen mit einer Freundschaftsnummer. Ich mag den Song sehr. Vincent Weiß, wer, wenn nicht wir. Schönen Freitag, schön, dass Sie mit uns aufstehen. Jenny und Inka.
1: Guten Morgen.
0: Norman hat Urlaub.
1: Jenny, sparst du denn so im Alltag und legst was zurück für schlechtere Zeiten?
0: Ich habe immer schlechtere Zeiten.
1: Ja, ich kenne das.
0: Nee, tatsächlich. Also ich habe mal wirklich sehr viel Geld gespart. Mhm. Also da gab es mal gute Zeiten bei mir. Jetzt gibt es schlechte Zeiten.
1: Ja, ich kenne das.
0: Aber es ist
1: gute
0: ja nur
1: Zeiten,
0: mal,
1: schlechte
0: ist
1: Zeiten.
0: So wie bei der Serie.
1: Ja, ich habe mir mal meine Moderatorenausbildung zum Beispiel davon finanziert. Die war auch nicht so günstig. Aber ich spreche ja hier nicht über Geld.
0: Ja, es ist wirklich so, momentan alles steigt irgendwie. Selbst bei den Nudeln im Supermarkt. Alles wird irgendwie teurer.
1: Aber die Deutschen, die sparen wie kaum ein anderer Europäer.
0: Ja, ich kann das auch verstehen. Ich meine, die haben halt Angst, ne, dass das alles noch teurer wird.
1: Genau, die haben auch wirklich Angst, dass eben die wirtschaftliche Lage sich noch mehr verschlechtert. Und das erwarten wirklich 78%. Ne?
0: Das ist crazy. Wie ist es denn bei Ihnen? Legen Sie Geld zurück? Wie viel legen Sie da zurück? Gerne mal WhatsApps rein, vielleicht auch mit einem Finanzplan, dass Jenny und Inka auch mal sparen können. 08079 89 99.

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1: Es ist 6.18 Uhr. Schönen guten Morgen mit einem Rohdiamant, Vanessa Mai. Hier ist Schlagerradio, hör auf dein Herz. Schönen Freitag, schönes Wochenende, schönen Start in diesen Tag. Inka ist da.
2: Guten Morgen.
1: Norman liegt noch in der Karibik.
2: Ja, am Sonntag läuft die dritte Ausgabe von Immer wieder Sonntags mit Stefan Moss.
1: Ja, das ist ja jetzt auch seine letzten Auftritte, seine letzten Züge Ende des Sommers, wird ja dann immer wieder sonntags eingestellt. Aber ich glaube ja wirklich, dass Stefan Moss irgendwie noch mit irgendwas Großes um die Ecke kommt.
2: Das glaube ich auch.
1: Der gibt nicht auf, der macht noch irgendwas anderes, das ist ein Macher. Und da wird noch irgendwas, was uns alle überrascht, kommen.
2: Das könnte sein. Und auf jeden Fall sind am Sonntag wieder tolle Schlagerstars und Entertainer dabei. Wie zum Beispiel Fantasy, die waren ja auch schon bei uns zu Gast. Oder Anni Perker, Dennis Wilms, Christian Franke, Pia Sophie und die Schürzenjäger, da sind einige dabei.
1: Also, immer wieder sonntags, wer Stefan Moss noch die letzten Male sehen möchte, auf jeden Fall einschalten. Na, na, na.

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17: Der abhörsichere Situation Room im Weißen Haus wird sonst bei Kriegs- oder Antiterroreinsätzen vom US-Präsidenten genutzt. Aber offenbar gab es darin auch eine Krisensitzung zu den Epstein-Akten. Was ist denn darüber zu hören, Jerome, in den Schlagerradio-Nachrichten?
18: Die New York Times hat einen Vorabdruck aus einem neuen Buch von zwei ihrer Journalisten veröffentlicht. Vor der Veröffentlichung der Akten soll es demnach zu einem Treffen von Vizepräsident Vance, FBI-Chef Patel und auch der damaligen Justizministerin Bondi gekommen sein. Vance sprach im Situation Room angeblich von einem riesigen Problem. Er soll vorgeschlagen haben, auch unbewiesene Behauptungen über Präsident Trump zu veröffentlichen, um Verschwörungstheorien den Wind aus den Segeln zu nehmen, heißt es. Darunter zu einer unbewiesenen Behauptung aus einem Zivilprozess von Sexualstraftäter Jeffrey Epstein. Es wurde damals behauptet, dass Trump einer jungen Frau aggressiv an den Brustwarzen gezupft und gesaugt haben soll, wonach diese unglaublich schmerzhaft ausgesehen hätten. Nach Deutschland. Es gibt immer mehr Forderungen aus der Politik, nach Auslaufen des Tankrabatts Pendler und Unternehmen rechtzeitig weiter zu entlasten. Sachsens Wirtschaftsminister Panther von der SPD sagte dazu jetzt, dass die Debatte darüber nicht erst dann beginnen dürfe, wenn die Spritpreise wieder spürbar steigen. Er nannte unter anderem gezielte Entlastungen für gewerblich genutzte Fahrzeuge.
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18: Bei einem Erweiterungsbau des Umweltministeriums nahe dem Potsdamer Platz sollen für Büros Mietpreise von über 50 Euro pro Quadratmeter für das Land Berlin aufgerufen worden sein, berichtet die BZ. Der geplante Deal steht demnach jetzt auf der Kippe. Am Flughafen BER soll heute ein Zentrum für Außengrenzverfahren den Betrieb aufnehmen. Bundesinnenminister Dobrindt hat sich zur Eröffnung angekündigt. Eine Frau muss sich ab heute vor dem Berliner Landgericht für einen Messerangriff auf ihren schlafenden Ehemann verantworten. In der gemeinsamen Wohnung in Lichtenrade fügte sie ihm demnach mehrere Stich- und Schnittverletzungen zu. Beide seien nach islamischem Recht verheiratet, heißt es. Der Staatsschutz ermittelt in Cottbus zu neuen antisemitischen Schmierereien an einem Wohnhaus. Eine Haustür und die Fassade wurden demnach von unbekannten Sprayern besprüht, auf einer Gesamtlänge von 12 Metern.
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18: Mexiko hat das Eröffnungsspiel der Fußball-WM am Abend gewonnen. Gegen Südafrika gab es einen 2:0-Sieg. In dem Spiel wurden 3 rote Karten vergeben, alle in der zweiten Spielhälfte. Am Ende spielte Südafrika mit 2 Spielern in Unterzahl. Eine rote Karte gab es für WM-Mitgastgeber Mexiko. Im zweiten Spiel konnte sich dann Südkorea gegen Tschechien mit 2:1 durchsetzen, nach einem vorherigen 0:1 Rückstand.
17: Jetzt kompetent und zuverlässig das Wetter bei uns in der Region. Aktuell ein Sonne-Wolken-Mix, gebietsweise mit Schauern in Berlin und Brandenburg. Der Schlagerradio-Wetter-Trend morgen am Freitag ähnlich. Sonne und Regen im Wechsel mit Höchstwerten bis zu 18 Grad.
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16: B101 Marienfelder Allee bis Friedenfelser Straße zwischen Namitzer Damm und Friedenfelser Straße. 13 Minuten Zeitverlust. Einen Blitzer haben wir auch, steht aktuell Konrad-Wolf-Straße in Hohenschönhausen hier in der 30er-Zone. Wenn Sie was gesehen haben, Staus oder auch Blitzer, gerne melden. Ist die 08079 89 99. Kommen Sie gut an.
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0: 6.41 Uhr mit einem Klassiker von Pur an diesem Freitagmorgen. Ich lieb dich. Hier ist Schlagerradio, hör auf dein Herz. Mit Inka.
1: Guten Morgen.
0: Und Norman hat Urlaub. Dafür ist Jenny eingesprungen.
1: Ja, Jenny, wir haben ja eben über den By the Way, übrigens nebenbei, Trend gesprochen. Und der ist ja eigentlich lustig, weil da postet man irgendwelche Bilder von sich. Aber verrät By the Way, dass man da eben sich vielleicht gar nicht so gut gefühlt hat auf dem Foto oder dass man auch kleine Geheimnisse hat. Und die werden da verraten. Finde ich ja eigentlich ganz spannend, diesen neuen Trend.
0: Ja, also by the way, ich nehme gerade ab oder ja. By the way, ich muss mir jeden Tag Grauspray raufmachen, weil ich einen Ansatz habe. Ich kriege ja ganz schnell schon graue Haare.
1: Oh ja,
0: ehrlich? Also ich muss gefühlt eigentlich alle 2 Wochen zum Friseur rennen, aber das ist mir einfach zu teuer und dann hole ich mir einfach aus der Drogerie so ein Grauspray und sprühe das einfach auf meinen Ansatz rauf.
1: Ja, das geht auch. Ich muss auch relativ oft by the way zum Friseur, weil meine Haare nicht so hell sind, wie sie eigentlich hier aussehen.
0: Ja, die sehen auch jetzt schon wieder ein bisschen dunkler aus.
1: Ja, ich habe nämlich jetzt einen Ansatz, by the way, muss ich bald wieder zum Friseur. Und Daniela Katzenberger hat ja zum Beispiel kahle Stellen auf dem Kopf. Und die muss sie, by the way, irgendwann bearbeiten lassen und wieder neue Haare bekommen. Also es ist schon ein lustiger Trend, ich würde sagen.
0: By the way. Ach was?

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0: Malte Kelly hat mit diesem Song auf jeden Fall recht. Die Liebe siegt sowieso. Schönen guten Morgen. Hier ist Schlagerradio, hör auf dein Herz. Schön, dass Sie mit uns aufstehen. Wir starten gemeinsam ins Wochenende rein. Mit Inka.
1: Guten Morgen.
0: Und Jenny.
1: Das Wetter bei uns heute in Berlin-Brandenburg ist ein Mix aus Wolken und Regen bei Höchstwerten um die 17 bis 19 Grad.
0: Und jetzt wieder Zeit für
2: die ersten Hörer des Tages.
1: Ja, ich war gestern unterwegs und da konnte ich sogar ganz schnell noch reinschauen in die WM. Und man muss ja sagen, Mexiko hat direkt abgeräumt, 2:0 gegen Südafrika, ne?
0: Ja, das soll wohl so ein Hammerauftakt gewesen sein mit Shakira, ja, die da groß abgeliefert hat. Und ich konnte es leider nicht gucken. Ich bin ins Bett gegangen, ich glaube um 9 oder so habe ich gesagt, ich schaff's nicht mehr. Meine Augen hier waren schon so gefühlt auf 7:30 hingen die
1: ja,
0: runter.
1: Ja, zumindest den Auftakt habe ich gesehen, das war ja auch irgendwie cool.
0: Ja, und das war wirklich vor 80.000 Fans die WM und Sonntag spielt dann Deutschland endlich
1: ja,
0: gegen Curaçao.
1: Ja, wir sind richtig gespannt, was dabei rauskommt.
0: Und sie haben sich auch bei uns fleißig gemeldet, wir haben sie gefragt, was essen sie denn so Schönes zu WM? Haben sie sich ein paar Snacks zubereitet? Haben sie den Supermarkt leer gemacht? Mhm. WhatsApps sind reingekommen. Von der lieben Silvia an den 08079 89 99. Was gibt's bei dir zur WM?
3: Also wir essen zum Fußball gucken Nachos mit selbstgemachter Käsesoße.
0: Boah, lecker. Ist ja auch typisch mexikanisch.
1: Ja, ne, das sieht, also klingt richtig gut. Muss ich auch mal ausprobieren.
0: Wie ist das bei Ihnen? Wie haben Sie den WM-Auftakt wahrgenommen? Was gibt's bei Ihnen zum Essen zur Fußball-Weltmeisterschaft? Gerne mal WhatsApps rein an die 08079 89 99. Inka, holst du uns jetzt Nachos mit Käse?
1: Klar, mach ich.

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1: Kurz vor sieben haben wir es. Schönen guten Morgen, schönen Freitag, schönes Wochenende schon mal gewünscht. Hier Schlagerradio, hör auf dein Herz mit Inka.
2: Guten Morgen.
1: Norman hat Urlaub.
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4: Ich bin Jerome Nussbaum. Die Berliner Polizei ermittelt zu Kameras, die auf Damentoiletten der Hochschule für Wirtschaft und Recht in Lichtenberg entdeckt wurden. Die Hochschule hat Strafanzeige deshalb gestellt. Es geht um den Verdacht auf Eingriffe in den höchstpersönlichen Lebensbereich. Die Kameras wurden sichergestellt und werden jetzt kriminaltechnisch untersucht. Die Regionalbahnstrecke der Linie RE1 nach Frankfurt-Oder wird offenbar doch nicht ab 2029 für 9 Monate voll gesperrt. Die Bahn bestätigte der ARD, dass derzeit noch Alternativen zu einer Vollsperrung geprüft werden. Demnach könnte es mehrere aufeinanderfolgende Bauabschnitte geben oder sogar die Freigabe eines Gleises. Brandenburgs Verkehrsminister Krumbach zeigte sich erleichtert über das Umdenken bei der Bahn. Und vom Fahrgastverband Pro Bahn hieß es, gerade für Pendler sei jede Alternative zu einer langen Vollsperrung eine gute Nachricht. Das neue gemeinsame europäische Asylsystem ist in Kraft. Jahrelang war über die Reform verhandelt worden. Die Neuregelungen sollen ab sofort verhindern, dass Asylbewerber innerhalb der EU weiterziehen. Verfahren sollen schon an den Außengrenzen schneller entschieden und Abschiebungen konsequenter ermöglicht werden. Gleichzeitig soll ein neuer Solidaritätsmechanismus die Lasten unter den EU-Ländern verteilen, etwa finanzielle Beiträge, Sachleistungen oder die Übernahme von Flüchtlingen. US-Präsident Trump hat für die vergangene Nacht angekündigte neue Angriffe auf den Iran abgesagt. Er berichtet von Verhandlungen mit Teheran auf höchster Ebene. Die letzten Streitpunkte sollen geklärt und von allen Beteiligten gebilligt worden sein.
5: Ein Zeit und Ort für eine Unterzeichnung eines Abkommens sollen demnach in Kürze bekannt gegeben werden. In den vergangenen Nächten war es zu gegenseitigen Angriffen im Nahen Osten gekommen. Der Iran erklärte die für Öltransporte wichtige Straße von Hormuz daraufhin für komplett gesperrt. Nach Trumps neuer Ankündigung gab der Ölpreis nun wieder deutlich nach. Er ergänzte, dass die verhängte Seeblockade gegen den Iran jedoch in Kraft bleibe bis zum Abschluss der Vereinbarung. Teheran erklärte aber umgehend, dass es noch keine Einigung gebe. Noah Ulrich, Redaktion.
4: Mexiko hat das Eröffnungsspiel der Fußball-WM am Abend gewonnen. Gegen Südafrika gab es einen 2:0-Sieg. Im zweiten Spiel konnte sich Südkorea dann gegen Tschechien mit 2:1 durchsetzen, nach einem vorherigen langen 0:1-Rückstand.
6: Jetzt kompetent und zuverlässig das Wetter bei uns in Berlin und Brandenburg. In den kommenden Stunden wolkig, aber trocken. Tiefstwerte 9 bis 6 Grad. Und der Schlagerradio-Wetter-Trend am Freitag maximal 18 bis 21 Grad. Aber immer wieder Regen möglich.
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7: B101 Marienfelder Allee bis Friedenfelser Straße zwischen Namitzer Damm und Friedenfelser Straße. 13 Minuten Zeitverlust. Einen Blitzer haben wir auch, steht aktuell Konrad-Wolf-Straße in Hohenschönhausen hier in der 30er-Zone. Wenn Sie was gesehen haben, Staus oder auch Blitzer, gerne melden. Es ist die 08079 89 99. Kommen Sie gut an.
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7: Norman hat Urlaub, Jenny ist dafür da. Und Inka?
8: Guten Morgen, wir starten mit positiver Energie ins Wochenende.
7: Und Thomas Anders und Florian Silbereisen jetzt.

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1: Sei fröhlich in der Hoffnung. Halte durch in schweren Zeiten und bleibe beständig im Gebet. Römer Kapitel 12.

0: 7.11 Uhr. Schönen guten Morgen, schönen Start in diesen Freitag mit Christine Stark. Hier ist Schlagerradio Hör auf dein Herz mit Inka.
1: Guten Morgen.
0: Und Jenny.
1: Ja, die hat ja jetzt verraten, wenn beide im Schlagergeschäft sind, wie sie und Matthias Reim, sieht man sich eigentlich nur noch Backstage. Ist ja auch irgendwie lustig, oder?
0: Ja, die sind ja schon so lange zusammen, aber dann sehen sie sich nicht auf der Couch, sondern irgendwo auf einer Party.
1: Ist ja auch spannend, aber bei dir ist es doch auch so ähnlich, oder?
0: Ja, du, ich reg mich auch schon wieder die ganzen Tage drüber auf, wenn ich mal irgendwie meinen Freund sehen möchte, dann heißt es, nein, ich bin da im Urlaub. Es ist nicht einfach.
1: Aber
0: wenn
1: bei dir
0: jeder
1: ist auch so ähnlich. Du bist auch öfter mal auf Mallorca
0: unterwegs.
1: Das stimmt,
0: ja. Aber irgendwie, ich vermisse es immer nur dann, wenn die Person weg ist.
1: Ja,
0: wenn die
1: so
0: Person
1: ist das.
0: Da ist, dann geht es mir auf die Nerven.
1: Ja, genau. Das, was man nicht haben kann, will man haben.

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0: schon schön fleißig Bilder geschickt. Dem geht's richtig gut. Schöne Grüße an den Norman.
1: Das Wetter bei uns heute in Berlin-Brandenburg ist ein Mix aus Wolken und Regen bei Höchstwerten um die 18 bis 20 Grad.
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3: Check one, check two, was liegt heute an, Kollege Holo?
4: Guten Morgen, Captain Ho, die SPD ist in Umfragen bundesweit fast einstellig.
3: Ja, natürlich einstellig.
4: Wieso natürlich einstellig?
3: Ja klar, mit der Einstellung. Also, Captain, du, Fräulein Schieber, bitte ins Cockpit.
5: Ja, Captain.
3: Alles gut bei Ihnen da hinten?
5: Ja, oh, ich freue mich so auf Sonntagabend.
3: Ja, endlich ist dann das lästige Wochenende rum, nicht?
5: Chef, Deutschland hat doch das erste Spiel in der WM, das muss gefeiert werden.
3: Ja, stimmt, angesichts der letzten Turniere muss man die ersten 3 Spiele feiern, als wären es die letzten. Meistens ist es dann ja auch dann so.
5: Curaçao.
3: Nö, ich bin da eher bei Weizenbier.
5: Chef, Curaçao ist unser erster Gegner am Sonntag, das ist ja wohl machbar. Die ganze Gruppe ist eigentlich leicht. Elfenbeinküste zum Beispiel.
3: Ja, hoffentlich beißen die sich nicht die Zähne aus.
5: Ja, ich bin ja auch mal gespannt, was mit Manuel Neuer sein wird. Ob er jetzt in Amerika noch Probleme mit der Wade hat.
3: Ja, für die Amerikaner wäre es keine große Umstellung. Die haben ja auch in letzter Zeit Probleme mit dem Wadefuhl.
5: Entschuldigung, gibt's dort eine Bahnhofsmission?
6: Nein.
3: So, Landeanflug oder Tower meldet, das Spiel ist in Houston und das Stadion wird nicht voll.
5: Echt nicht?
3: Nein, Völler.
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22: Der abhörsichere Situation Room im Weißen Haus wird sonst bei Kriegs- oder Antiterroreinsätzen vom US-Präsidenten genutzt. Aber offenbar gab es darin auch eine Krisensitzung zu den Epstein-Akten. Was ist denn darüber zu hören, Jerome, in den Schlager-Radio-Nachrichten?
23: Die New York Times hat einen Vorabdruck aus einem neuen Buch von zwei ihrer Journalisten veröffentlicht.
9: Vor der Veröffentlichung der Akten soll es demnach zu einem Treffen von Vizepräsident Vance, FBI-Chef Patel und auch der damaligen Justizministerin Bondi gekommen sein. Vance sprach im Situation Room angeblich von einem riesigen Problem. Er soll vorgeschlagen haben, auch unbewiesene Behauptungen über Präsident Trump zu veröffentlichen, um Verschwörungstheorien den Wind aus den Segeln zu nehmen, heißt es. Darunter zu einer unbewiesenen Behauptung aus einem Zivilprozess von Sexualstraftäter Jeffrey Epstein. Es wurde damals behauptet, dass Trump einer jungen Frau aggressiv an den Brustwarzen gezupft und gesaugt haben soll, wonach diese unglaublich schmerzhaft ausgesehen hätten. Nach Deutschland. Es gibt immer mehr Forderungen aus der Politik, nach Auslaufen des Tankrabatts Pendler und Unternehmen rechtzeitig weiter zu entlasten. Sachsens Wirtschaftsminister Panther von der SPD sagte dazu jetzt, dass die Debatte darüber nicht erst dann beginnen dürfe, wenn die Spritpreise wieder spürbar steigen. Er nannte unter anderem gezielte Entlastungen für gewerblich genutzte Fahrzeuge.
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9: Berlins Verkehrssenatorin Bonde setzt sich für einen möglichst schnellen Einsatz vollautonomer Fahrzeuge in der Stadt ein. Dies sei für sie der Gamechanger der Mobilitätswende, sagte sie nach der ersten Realfahrt eines Fahrzeugs, bei dem niemand mehr am Steuer sitzen muss. Auf der Luftfahrtmesse ILA in Schönefeld hat Brandenburgs Ministerpräsident Woidke kritisiert, dass westdeutsche Flughäfen derzeit bei Fernverbindungen bevorzugt würden. Er forderte mehr Langstreckenflüge für Flughäfen im Osten Deutschlands. Die Stahlindustrie hat für heute eine Großdemo in Berlin angekündigt, um in der Krise Druck auf die Bundesregierung zu machen. Die Demonstranten ziehen am Vormittag vom Brandenburger Tor zum Wirtschaftsministerium. Im Invalidenpark gibt es dann eine Kundgebung. Ein 250 Kilogramm schwerer Weltkriegsblindgänger ist gestern in Oranienburg kontrolliert gesprengt worden. Eine Entschärfung war nicht möglich, weil die Bombe einen gefährlichen chemischen Langzeitzünder hatte.
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9: Mexiko hat das Eröffnungsspiel der Fußball-WM am Abend gewonnen. Gegen Südafrika gab es einen 2:0-Sieg. In dem Spiel wurden 3 rote Karten vergeben, alle in der zweiten Spielhälfte. Am Ende spielte Südafrika mit 2 Spielern in Unterzahl. Eine rote Karte gab es für WM-Mitgastgeber Mexiko. Im zweiten Spiel konnte sich dann Südkorea gegen Tschechien mit 2:1 durchsetzen, nach einem vorherigen 0:1 Rückstand.
22: Jetzt kompetent und zuverlässig das Wetter bei uns in der Region. Der Tag heute startet bewölkt und wechselhaft. Im Laufe des Tages kommen einige Schauer runter und es wird windig. Die Tageshöchstwerte liegen bei 16 bis 22 Grad.
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21: B101 Marienfelder Allee bis Friedenfelser Straße zwischen Namitzer Damm und Friedenfelser Straße. 13 Minuten Zeitverlust. Einen Blitzer haben wir auch, steht aktuell Konrad-Wolf-Straße in Hohenschönhausen hier in der 30er-Zone. Wenn Sie was gesehen haben, Staus oder auch Blitzer, gerne melden. Es ist die 08079 89 99. Kommen Sie gut an.
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0: 80 mit Wolfgang Petri, 7 Tage, 7 Nächte. Hier ist Schlagerradio, hör auf dein Herz. Schön, dass Sie mit uns aufstehen. Schön, dass wir gemeinsam in Ihr Wochenende starten. Mit der Inka.
1: Guten Morgen.
0: Und dem Norman, der ist nicht da, der liegt im Urlaub in der Karibik. Dafür ist die Jenny da.
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1: Guten Morgen, Sandra ist bei uns. Hallo.
0: Morgen.
3: Morgen.
1: Na,
3: morgen.
1: Das Wochenende steht vor der Tür. Was hast du denn geplant?
3: Oh, was im Garten machen.
1: Ah ja.
3: Im Garten gehen. Ja.
1: Toll.
0: Und schaust du auch Deutschland gegen Curaçao am Sonntag?
3: Mal gucken.
0: Bist du nicht so der WM-Fan?
3: doch, aber es muss ein schöner Tag sein mit Cocktail.
0: Oh.
1: Ach ja.
0: Die Sandra hat Ansprüche. Naja, Cocktail bedeutet Geld ausgeben. 1.000 Euro kannst du ja jetzt hier bei uns gewinnen beim ABC Morgenquiz. Du bekommst jetzt 10 Fragen gestellt, beantwortest sie in 30 Sekunden immer mit dem gleichen Anfangsbuchstaben.
1: Und
0: ja?
1: Der ist heute das F wie Freitag.
3: Okay.
1: Gut, bist du bereit?
3: Ja.
1: Dann legen wir los.
0: Deine 30 Sekunden starten.
3: Yes.
1: Ein Tier.
3: Frau.
0: Ein Film.
1: Ein Tier mit F, ne?
3: Ein Tier mit F. Im Film findet Nemo.
1: Ja, wer macht jetzt gleich wieder bei der Märchen-Comic-Figur mit F?
3: Fee?
0: Jungen Namen.
3: Fabian?
1: Stadt außerhalb Deutschlands?
3: Finsterwald. Nee.
0: Die Zeit ist vorbei. Am Anfang, da hast du beim Tier, was hast du da gesagt?
1: V, ne? Das schreibt man aber mit Au. PF, ne?
0: Ja, das schreibt man aber nicht mit F. Aber
1: schade.
0: Ist ja nicht schlimm.
1: War nicht ganz 10 leider, aber du gehst natürlich trotzdem nicht leer aus. Du bekommst die rote Schlagerradio-Sonnenbrille zugesendet. Für die Gartenarbeit perfekt, oder?
3: Jo.
0: Meine Liebe, schönes Wochenende dir.
1: Schönes Wochenende.
0: Sie können sich jetzt übers Wochenende anmelden fürs ABC Morgenquiz. Schicken Sie eine WhatsApp rein mit dem Stichwort ABC und Ihrem Wohnort an die 08079 89 99. Und Montag geht's weiter um 7.40 Uhr.

0: Schöner Mann, schöner Song. Hier ist Schlagerradio, hör auf dein Herz mit Vincent Weiß und Kurz für immer. Wir haben es 7.47 Uhr.
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0: Was ist los bei den Stars und Sternchen? Jetzt die Promi-News bei Schlagerradio. 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
2: Premiere für Tom Kaulitz. Der leidenschaftliche Fußballfan ist bei der WM erstmals als Fanexperte für Magenta TV im Einsatz gewesen. Ja, und vorher war er sehr nervös.
3: Ich werde natürlich bei meinem ersten Einsatz, ich werde wahnsinnig aufgeregt sein. Also natürlich am aufgeregtesten, wenn die deutsche Nationalmannschaft spielt. Ich werde cool tun, aber ich bin aufgeregt, dass ich selbst auf dem Platz.
2: Ja, und der Grund ist, sein erster Job überhaupt ohne seinen Zwillingsbruder Bill an der Seite. Und Tom hat selbst gesagt, normalerweise macht er alles mit Bill. Ja, und im WM-Podcast Kerners 11 hat der Tokio-Tester verraten, dass seine Frau Heidi Klum manchmal schon morgens um 6 mit ihm Fußball schauen muss, inklusive Diskussionen über Schiedsrichterentscheidungen. Ich würde sagen, das ist wahre Leidenschaft für Fußball. Und Johannes B. Kerner konnte sich auch einen Scherz nicht verkneifen.
4: Das TV-WM-Team ist am Start mit einem Weltmeister, mit einem Welttrainer und mit einem Praktikanten. Herzlich willkommen.
5: Den habe ich nicht kommen sehen.
4: Entschuldige. Tom, herzlich willkommen im Team.
0: Der war gemein.
2: Fies, ne?
0: Der Streit zwischen Howard Carpendale und Satiriker Oliver Welke, haben Sie vielleicht mitbekommen, geht in die nächste Runde. Der Grund war ein Witz in der Heute-Show über das Publikum bei Howard Carpendale-Konzerten. Ja, Howie und sein Sohn Wayne Carpendale haben jetzt daraufhin scharf reagiert. Welke hat in seinem Podcast Apokalypse und Filterkaffee nochmal nachgelegt. Natürlich mit einer ordentlichen Portion Ironie. Er sagt, mit Rechtsextremen oder Politikern anzulegen sei offenbar weniger gefährlich als mit Howard Carpendale-Fans. Oh, oh, oh, was ist da bloß los?
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0: Es ist kurz vor acht. Schönen guten Morgen. Hier ist Schlagerradio. Hör auf dein Herz. Diesen Sonntag geht's los. Deutschland spielt gegen Curaçao bei der Fußball-Weltmeisterschaft. Wie wird's Wetter fürs Public Viewing?
1: Das verraten wir natürlich um 8.40 Uhr in unserem Maxi-Wochenendwetter.
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3: Paragraph 463 Absatz 4. 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
6: Kevin Bryan Smith. Ein weiterer Anwärter auf den Sommerhit 2000.

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1: Ich bin Jerome Nussbaum. Nach einer tödlichen Messerattacke gestern Nacht auf einen türkischen Bäcker in Wedding fahndet die Polizei nach dem Täter. Er soll den 61-Jährigen in seiner Backstube in der Gerichtsstraße erstochen haben. Der Sohn des Bäckers fand ihn dort. Das Motiv für den Angriff ist noch unklar. In Brandenburg beteiligten sich heute 40 Schulen am Anne-Frank-Tag. Dies seien deutlich mehr als in den vergangenen Jahren, so das Bildungsministerium in Potsdam. Brandenburgs Bildungsminister Hoffmann sprach von einem wichtigen Beitrag zur Erinnerungskultur. Anne Frank wäre heute 97 Jahre alt geworden. Das jüdische Mädchen kam 1945 im KZ Bergen-Belsen ums Leben. In Berlin machen etwa 70 Schulen bei dem bundesweiten Aktionstag mit. Bundestag und Bundesrat befassen sich heute erstmals mit der geplanten Reform der gesetzlichen Krankenversicherung. In den vergangenen Tagen hatte es massive Proteste gegen die Pläne von Gesundheitsministerin Wagen gegeben. Sie will die Krankenkassen ab dem nächsten Jahr entlasten. Es sind Ausgabenbremsen bei Praxen, Kliniken und der Pharmabranche vorgesehen. Wagen plant zudem höhere Zuzahlungen für Medikamente. Ärzte sagen, dass dies zu Lasten der gesetzlich Versicherten gehe. Die Bundesländer fordern deshalb Änderungen. Der Bundesrat könnte also heute die Verabschiedung hinauszögern. Es gibt vermehrt Forderungen nach langfristigen Entlastungen für Autofahrer, sobald der Tankrabatt ausgelaufen ist. Die Preise für Benzin und Diesel könnten zum kommenden Monat infolge des Iran-Kriegs wieder deutlich steigen.
2: Sachsens SPD-Wirtschaftsminister Panther sagte dazu, dass die Debatte darüber nicht erst dann beginnen dürfe, wenn die Spritpreise wieder spürbar steigen. Er nannte unter anderem gezielte Entlastungen für gewerblich genutzte Fahrzeuge. Entlastend wirken könne aber auch eine bessere steuerliche Berücksichtigung betrieblicher Mobilitätskosten. Panther verwies darauf, dass einzelne Unternehmen in Krisenzeiten außergewöhnliche Zusatzgewinne erzielten. Noah Ulrich, Redaktion.
1: Die Fußball-WM hat begonnen. Zum Auftakt feierte Mitgastgeber Mexiko einen 2:0-Sieg gegen Südafrika. In der Nacht deutscher Zeit konnte sich dann Südkorea mit 2:1 gegen Tschechien durchsetzen. Deutschland spielt erst am Sonntagabend ab 19 Uhr gegen WM-Neuling Curaçao. Inzwischen wurde bekannt, dass danach im Spiel gegen die Elfenbeinküste wohl keine gegnerischen Fans dabei sein werden. Die USA haben ihnen die Einreise verweigert.
3: Jetzt kompetent und zuverlässig das Wetter bei uns in Berlin-Brandenburg. Die Schlagerradio-Wetterreporter melden 13 Grad in Berlin-Mitte am Alex, 12 Grad in Eberswalde am Zoo und in Frankfurt-Oder am Oderturm, 11 Grad in Cottbus am Rathaus, 12 Grad in Potsdam am Holländischen Viertel und 13 Grad in Brandenburg am Dom. Der Tag bei uns heute startet wechselhaft und stark bewölkt. Im Laufe des Tages kommen einige Schauer runter und es gibt auch Böen, Wind. Die Tageshöchstwerte liegen bei 16 bis 23 Grad. Der Schlagerradio-Wettertrend. Morgen geht es auch wechselhaft weiter. Da ist es überwiegend bewölkt. Ab und zu zeigt sich mal die Sonne und auch gebietsweise Schauer sind da auch noch möglich. Die Tageshöchstwerte liegen bei 20 bis 23 Grad.
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4: Käthe, Niederkirchner Straße bis Greifswalder Straße staut es sich 10 Minuten mehr. A100 Stadtring Berlin zwischen Schöneberg und Schmargendorf, hier dauert es 9 Minuten länger. Außerdem Forsthausstraße bis Pieskower Straße 7 Minuten momentan Zeitverlust. Wir haben einen Blitzer, steht Afrikanische Straße hier in Wedding in der 30er-Zone. Gemeldet hat's der Tom, Dankeschön. Wenn Sie was gesehen haben, Staus oder auch Blitzer, gerne durchklingen oder eine WhatsApp schicken. 08000 79 89 99. Kommen Sie gut an.
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4: Norman hat Urlaub, Jenny ist am Start.
5: Guten Morgen, hoch die Hände, bald Wochenende.
4: Ja.

0: Schönen guten Morgen mit Bernhard Brink und Diamanten. Hier ist Schlagerradio, hör auf dein Herz. Wir haben es 8.11 Uhr. Schön, dass Sie mit uns gemeinsam aufstehen.
1: Die Fußball-WM 2026 wurde gestern endlich eröffnet. Ja, und für die passende WM-Stimmung hat Shakira gesorgt.
0: Die hat das einmal drauf, die Frau,
1: ja,
0: ne?
1: Ja, die rockt immer ab. Ja, und der Gastgeber hat auch direkt abgeliefert. Mexiko hat das Eröffnungsspiel gegen Südafrika mit 2:0 gewonnen.
0: Ja, vor über 80.000 Fans ging es da richtig ab. Mexiko hat nach 9 Minuten total geführt. Am Ende wurde es dann für Südafrika sogar richtig bitter. Zwei Platzverweise gab es dazu, noch eine rote Karte auf mexikanischer Seite in der Nachspielzeit. Glückwunsch natürlich an Mexiko.
1: Auf jeden Fall. Und wir sind gespannt, wie es am Sonntag für Deutschland gegen Curaçao aussieht. Ja, und Jenny, du bist ja am Sonntag beim Public Viewing in Berlin unterwegs. Erzähl doch mal.
0: Ja, in den Gropius-Passagen. Ich habe schon die ersten Bilder gesehen. Eine riesen Leinwand ist dort aufgebaut.
1: Mega.
0: Es gibt Essen, Getränke. Ich bin vor Ort, ich mache Stimmung. Und wir wollen uns da gemeinsam mit Intersport Olympia das Spiel anschauen. Deutschland gegen Curaçao. Vorher machen wir dann noch so ein bisschen Party. Und
1: ja, klar,
0: ja, kommen Sie vorbei. Wetter wird ja sowieso nicht so gut. Deswegen ist es geil, wenn wir uns in einem Einkaufszentrum in den Gropius-Passagen treffen. 18 Uhr ungefähr, kommen Sie vorbei. 19 Uhr geht dann das Spiel los in den Gropius.

0: 8.18 Uhr, schönen guten Morgen mit dem WM-Song von Helene Fischer und heute Nacht. Ja, und gestern Nacht war einiges los.
1: Ja.
0: Die WM ist gestartet. Mexiko hat gewonnen.
1: Ja, 2-0.
0: Gegen Südafrika und auch heute früh wurde das Spiel zu Ende gespielt. Südkorea, Tschechien auch da 2-1. Und am Sonntag, da geht's dann bei unseren Deutschen ab, ne? Deutschland gegen Curaçao um 19 Uhr deutsche Uhrzeit.
2: Guten Morgen.
1: Guten Morgen, Daniela. Ich habe gelesen, man soll nicht jeden Tag Sport machen. Warum eigentlich?
2: Also Leistungssportler werden ja ganz anders geführt. Die haben meistens ja auch ihren Ernährungscoach sozusagen bei sich oder mit im Training. Es ist einfach so, wenn man mehr als dreimal die Woche Sport macht, geht man in den Leistungsbereich. Und das hat nichts damit zu tun, dass man dann wie ein Leistungssportler trainiert, sondern man beansprucht seinen Stoffwechsel so, also in den Leistungsbereich. Und dann muss man anfangen, anders zu essen. Und es ist einfach so, dass wenn man einen stressigen Alltag hat und dann auch noch jeden Tag Sport macht und nicht anständig ist, dann wird man sogar feststellen, dass der Körperfettanteil auch höher ist, als er eigentlich sein sollte. Es geht immer um die Menschen, die ein Gewichtsproblem haben. Wer schlank ist und jeden Tag Sport macht und sich super fit fühlt, der hat gar keinen Grund, irgendwas zu verändern. Aber Menschen, die ein Gewichtsproblem haben, damit eine Stoffwechselblockade, sollten immer zwischen den Sporttagen einen Tag freilassen, damit der Körper sich wirklich regenerieren kann.
0: Boah, ey, jetzt wurde ich wieder dran erinnert, dass ich Sport machen muss.
1: Ja, ich habe auch ehrlich gesagt diese Woche etwas schleifen lassen.
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19: Hier Schlagerradio, heute ist Freitag, es ist 8.30 Uhr. Seit heute gilt das neue gemeinsame europäische Asylsystem. Es soll illegale Einreisen in die EU gezielt verhindern. Wie läuft denn das genau ab, Jerome, in den Schlagerradio-Nachrichten?
20: Verfahren sollen schon an den Außengrenzen schneller entschieden und Abschiebungen konsequenter ermöglicht werden. Es gilt dafür ein maximaler Zeitraum von 12 Wochen, in denen Flüchtlinge damit rechnen müssen, die Aufnahmezentren nicht verlassen zu dürfen. Gleichzeitig soll ein neuer Solidaritätsmechanismus die Lasten unter den EU-Ländern verteilen, etwa finanzielle Beiträge, Sachleistungen oder auch die Übernahme von Flüchtlingen. Darüber war jahrelang diskutiert worden. Noch dieses Thema. US-Präsident Trump hat neue Angriffe auf den Iran zunächst abgesagt. Er berichtet von Verhandlungen mit Teheran auf höchster Ebene. Die letzten Streitpunkte sollen geklärt und von allen Beteiligten gebilligt worden sein. Ein Zeit und Ort für eine Unterzeichnung eines Abkommens sollen demnach in Kürze bekannt gegeben werden. Die von den USA verhängte Seeblockade gegen den Iran soll jedoch in Kraft bleiben bis zum Abschluss der Vereinbarung. Teheran erklärte aber umgehend, dass es noch keine Einigung gebe.
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20: Bei einem Erweiterungsbau des Umweltministeriums nahe dem Potsdamer Platz sollen für Büros Mietpreise von über 50 Euro pro Quadratmeter für das Land Berlin aufgerufen worden sein, berichtet die BZ. Der geplante Deal steht demnach jetzt auf der Kippe. Am Flughafen BER soll heute ein Zentrum für Außengrenzverfahren den Betrieb aufnehmen. Bundesinnenminister Dobrindt hat sich zur Eröffnung angekündigt. Eine Frau muss sich ab heute vor dem Berliner Landgericht für einen Messerangriff auf ihren schlafenden Ehemann verantworten. In der gemeinsamen Wohnung in Lichtenrade fügte sie ihm demnach mehrere Stich- und Schnittverletzungen zu. Beide seien nach islamischem Recht verheiratet, heißt es. Der Staatsschutz ermittelt in Cottbus zu neuen antisemitischen Schmierereien an einem Wohnhaus. Eine Haustür und die Fassade wurden demnach von unbekannten Sprayern besprüht, auf einer Gesamtlänge von 12 Metern.
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20: Die Fußball-WM hat begonnen. Zum Auftakt feierte Mitgastgeber Mexiko einen 2:0-Sieg gegen Südafrika. Im Aztekenstadion hatte es vorher eine große Eröffnungszeremonie gegeben. In der Nacht deutscher Zeit konnte sich dann Südkorea mit 2:1 gegen Tschechien durchsetzen. Deutschland spielt erst am Sonntagabend ab 19 Uhr gegen WM-Neuling Curaçao. Inzwischen wurde bekannt, dass danach im Spiel gegen die Elfenbeinküste wohl keine gegnerischen Fans dabei sein werden. Die USA haben ihnen die Einreise verweigert.
19: Jetzt kompetent und zuverlässig das Wetter bei uns in der Region. Der Tag heute startet bewölkt und wechselhaft. Im Laufe des Tages kommen einige Schauer runter und es wird windig. Die Tageshöchstwerte liegen bei 16 bis 22 Grad.
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22: Käthe, Niederkirchner Straße bis Greifswalder Straße staut es sich 10 Minuten mehr. A100 Stadtring Berlin zwischen Schöneberg und Schmargendorf, hier dauert es 9 Minuten länger. Außerdem Forsthausstraße bis Pieskower Straße 7 Minuten momentan Zeitverlust. Wir haben einen Blitzer, steht Afrikanische Straße hier in Wedding in der 30er-Zone. Gemeldet hat's der Tom, Dankeschön. Wenn Sie was gesehen haben, Staus oder auch Blitzer, gerne durchklingen oder eine WhatsApp schicken. 08000 79 89 99. Kommen Sie gut an.
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0: 8:40 Uhr, schönen guten Morgen mit einem Klassiker von Keimzeit und Kling Klang. 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
2: Das Wochenende steht vor der Tür. Der Samstag bei uns in Berlin-Brandenburg startet freundlich mit einem Mix aus Sonne und lockeren Wolken. Die Temperaturen steigen auf rund 18 Grad im Norden in Prenzlau, 19 Grad im Westen in Brandenburg an der Havel, 20 Grad im Osten in Frankfurt an der Oder und bis 21 Grad im Süden in Cottbus. Am Nachmittag ziehen häufiger Wolken auf und vereinzelt kann es auch mal eine Schauer geben. Wer den Samstag trotzdem nutzen möchte, könnte zum Beispiel durch den Tiergarten in Berlin, durch die Region schlendern oder auch die Altstadt in Prenzlau besichtigen und dort einen Café besuchen. In der Nacht bleibt es meist wolkig bei 10 bis 13 Grad. Der Sonntag startet dann mit vielen Wolken, zwischendurch zeigt sich aber auch die Sonne. Die Temperaturen erreichen 17 Grad im Norden in Eberswalde, 19 Grad im Westen in Rathenow, 20 Grad im Osten in Fürstenwalde und 21 Grad im Süden in Lübben. Am Sonntag bietet sich doch ein Spaziergang durch den Park Sanssouci in Potsdam an. Oder wie wäre es mit einem Spaziergang an der Uferpromenade in Waren an der Müritz? Was auch immer Sie geplant haben, genießen Sie das Wochenende.

0: 8.47 Uhr mit Wolken frei und Wolke 7. Schönen guten Morgen mit Inka.
1: Guten Morgen.
0: Norman hat Urlaub, dafür ist die Jenny da.
2: Es ist Sketch vor 9.
1: Guten Morgen, Andi ist bei uns, hallo.
3: Ja, guten Morgen, ihr zwei. Morgen. Mensch, das Wochenende habt ihr aber auch wieder gut überstanden, oder?
1: Ja, das war sehr schön.
3: Ja, ja, jetzt geht's in die letzte Woche für euch.
1: Ja, Endspurt.
3: Also, Jenny will jetzt wieder ausschlafen.
0: Ja, Mensch, ey, das glaubst du gar nicht, wie mir das fehlt. Endlich mal wieder keinen Wecker klingeln hören.
1: Fürchterlich, ne? So eine eklige Uhrzeit klingelt ja immer.
3: Ja, ja. So, heute seid ihr mal wieder Polizisten. Ihr zwei Polizistinnen. Ja,
1: cooles Polizistenteam.
3: Richtig. Und der Andi ist heute mal ein bisschen besoffen und steigt ins Auto und sitzt dann da und dann kommt ihr gleich angefahren.
1: Ja, schon
3: und
1: wieder
3: sagt
1: besoffen.
3: Ihr, hallo, also Jenny fängt an mit, hallo, Sie da, Sie wollen doch bestimmt kein Auto mehr fahren.
1: Mhm.
3: Ja, dann sag ich was, dann sagt Inka, in Ihrem Zustand heißt die Devise, Hände weg vom Steuer.
1: Okay.
3: Ja?
0: Ja,
3: so,
0: ja,
3: dann steige ich jetzt bei meinem Auto.
0: Hallo, Sie da, Sie wollen doch bestimmt kein Auto mehr fahren.
3: Entschuldigung, aber ich kann ja nicht mehr laufen. Wie soll ich nach Hause kommen?
1: In Ihrem Zustand heißt die Devise Hände weg vom Steuer.
3: Wie? Soll ich jetzt aber noch freihändig fahren?

0: Kurz vor neun, schönen guten Morgen. Hier ist Schlagerradio, hör auf dein Herz. Norman hat Urlaub, liegt in der Karibik, die Jenny ist da und die Inka.
1: Guten Morgen. Und welche Gäste am Sonntag bei Stefan Moss immer wieder sonntags dabei sind, das verraten wir um 29.
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1: Ich bin Jerome Nussbaum. Nach einer tödlichen Messerattacke gestern Nacht auf einen türkischen Bäcker in Wedding fahndet die Polizei nach dem Täter. Er soll den 61-Jährigen in seiner Backstube in der Gerichtsstraße erstochen haben. Der Sohn des Bäckers fand ihn dort. Das Motiv für den Angriff ist noch unklar. In Brandenburg beteiligten sich heute 40 Schulen am Anne-Frank-Tag. Dies seien deutlich mehr als in den vergangenen Jahren, so das Bildungsministerium in Potsdam. Brandenburgs Bildungsminister Hoffmann sprach von einem wichtigen Beitrag zur Erinnerungskultur. Anne Frank wäre heute 97 Jahre alt geworden. Das jüdische Mädchen kam 1945 im KZ Bergen-Belsen ums Leben. In Berlin machen etwa 70 Schulen bei dem bundesweiten Aktionstag mit. Bundestag und Bundesrat befassen sich heute erstmals mit der geplanten Reform der gesetzlichen Krankenversicherung. In den vergangenen Tagen hatte es massive Proteste gegen die Pläne von Gesundheitsministerin Wagen gegeben. Sie will die Krankenkassen ab dem nächsten Jahr entlasten. Es sind Ausgabenbremsen bei Praxen, Kliniken und der Pharmabranche vorgesehen. Wagen plant zudem höhere Zuzahlungen für Medikamente. Ärzte sagen, dass dies zu Lasten der gesetzlich Versicherten gehe. Die Bundesländer fordern deshalb Änderungen. Der Bundesrat könnte also heute die Verabschiedung hinauszögern. Es gibt vermehrt Forderungen nach langfristigen Entlastungen für Autofahrer, sobald der Tankrabatt ausgelaufen ist. Die Preise für Benzin und Diesel könnten zum kommenden Monat infolge des Iran-Kriegs wieder deutlich steigen.
2: Sachsens SPD-Wirtschaftsminister Panther sagte dazu, dass die Debatte darüber nicht erst dann beginnen dürfe, wenn die Spritpreise wieder spürbar steigen. Er nannte unter anderem gezielte Entlastungen für gewerblich genutzte Fahrzeuge. Entlastend wirken könne aber auch eine bessere steuerliche Berücksichtigung betrieblicher Mobilitätskosten. Panther verwies darauf, dass einzelne Unternehmen in Krisenzeiten außergewöhnliche Zusatzgewinne erzielten. Noah Ulrich, Redaktion.
1: Die Fußball-WM hat begonnen. Zum Auftakt feierte Mitgastgeber Mexiko einen 2:0-Sieg gegen Südafrika. In der Nacht deutscher Zeit konnte sich dann Südkorea mit 2:1 gegen Tschechien durchsetzen. Deutschland spielt erst am Sonntagabend ab 19 Uhr gegen WM-Neuling Curaçao. Inzwischen wurde bekannt, dass danach im Spiel gegen die Elfenbeinküste wohl keine gegnerischen Fans dabei sein werden. Die USA haben ihnen die Einreise verweigert.
3: Jetzt kompetent und zuverlässig das Wetter bei uns in Berlin-Brandenburg. Die Schlagerradio-Wetterreporter melden 13 Grad in Berlin-Mitte am Alex, 12 Grad in Eberswalde am Zoo und in Frankfurt-Oder am Oderturm, 11 Grad in Cottbus am Rathaus, 12 Grad in Potsdam am Holländischen Viertel und 13 Grad in Brandenburg am Dom. Der Tag bei uns heute startet wechselhaft und stark bewölkt. Im Laufe des Tages kommen einige Schauer runter und es gibt auch Böen Wind. Die Tageshöchstwerte liegen bei 16 bis 23 Grad. Der Schlagerradio-Wettertrend. Morgen geht es auch wechselhaft weiter. Da ist es überwiegend bewölkt. Ab und zu zeigt sich mal die Sonne und auch gebietsweise Schauer sind da auch noch möglich. Die Tageshöchstwerte liegen bei 20 bis 23 Grad.
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4: Rudower Chaussee zwischen Adlergestell und Kölnischer Platz 12 Minuten Zeitverlust. Alt-Stralau zwischen der Hauptstraße und Stralauer Allee 10 Minuten hier momentan länger. Einen Blitzer haben wir auch noch, steht Saatwinkler Damm hier in Charlottenburg in der 50er-Zone und Wispierstraße im Prenzlauer Berg. Gemeldet von Lisa und von Hannes, Dankeschön. Wenn Sie was gesehen haben, Staus oder auch Blitzer, gerne melden, ist die 08079. Kommen Sie gut an.
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4: Nein, Norman ist nicht da, der hat Urlaub. Dafür ist Jenny als Vertretung und Inka ist auch da.
3: Guten Morgen, wir zaubern Ihnen ein Lächeln auf die Lippen an diesem Freitag.

0: 8:11 Uhr, schönen guten Morgen. Nino D'Angelo zusammen mit Marina Marx, Bella Italia Amore. Die Inka ist da.
1: Guten Morgen.
0: Der Norman hat Urlaub und dafür ist die Jenny da.
1: Ja, jetzt bei der Fußball-Weltmeisterschaft wird ja auch einiges an Geld ausgegeben. Entweder man schmückt seinen Garten oder man macht sich irgendwelche Flaggen oder Fahnen ans Auto oder auch schöne Dekorationen für die Haare.
0: Ja, aber ich habe gestern auch eine WhatsApp von meiner Mama bekommen, die hat den ganzen Garten geschmückt.
1: Ja, das ist auch eine
0: die
1: Idee.
0: Die machen so Public Viewing im Garten, laden sich dann alle aus dem Dorf ein.
1: Oh, das ist schön.
0: Und dann wird da die WM geschaut.
1: Ja, aber man muss dazu sagen, die Deutschen sparen ja immer noch mehr als die anderen Europäer. Das hat jetzt eine Studie ergeben. Und da haben wir sie gefragt, sparen sie eigentlich und können sie das überhaupt noch?
0: Die liebe Heike hat sich gemeldet an der 08079 89 99.
2: Hallo, liebes Lagerradio. Ja, wir haben gut gespart, 45 Jahre gearbeitet, jetzt sind wir in Rente, planen unsere Weltreise mit dem Schiff. Es wird alles verballert, es bleibt nichts übrig.
0: Das ist ja richtig geil,
1: ja,
0: ne? Wenn
1: voll.
0: Du wirklich am Ende sagen kannst, es wird alles verballert. Ich nehme nicht
1: das
0: mit
1: Leben
0: ins
1: genießen.
0: Grab. Ich genieße es. Und der liebe Danny hat sich auch noch gemeldet. Sparst du denn auch?
3: Schönen guten Morgen, Schlagerradio-Team. Aktuell ist leider alles so teuer in Deutschland und leider steigen die Preise auch noch weiter.
0: Hm.
3: Wie am Ende des Jahres das Deutschland-Ticket, dann werden die Bahnpreise auch wieder steigen und ja, der Spritpreisrabatt, der fällt ja auch bald weg. Und ich denke mal, es trifft viele Menschen. Sparen ist aktuell in unserer Situation nicht möglich, außer die ein bisschen besser verdienen.
0: Also ich sehe das so wie Bill Kaulitz.
4: Es macht mir keine Freude zu sparen. Macht mir keine Freude. Sparen ist hohl.

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0: 9.19 Uhr mit Wolle Petri, einmal noch. Schön, dass Sie mit uns aufstehen. Es ist Freitag, hier ist Schlagerradio, hör auf dein Herz. Mit Inka.
1: Guten Morgen.
0: Und Jenny, denn der Norman hat Urlaub.
1: Ja, am Sonntag läuft die dritte Ausgabe von Immer wieder Sonntags mit Stefan Moss.
0: Ja, das ist ja jetzt auch seine letzten Auftritte, seine letzten Züge Ende des Sommers. Wird ja dann immer wieder sonntags eingestellt. Aber ich glaube ja wirklich, dass Stefan Moss irgendwie noch mit irgendwas Großes um die Ecke kommt.
1: Das glaube ich auch.
0: Der gibt nicht auf, der macht noch irgendwas anderes. Das ist ein Macher und da wird noch irgendwas, was uns alle überrascht, kommen.
1: Das könnte sein. Und auf jeden Fall sind am Sonntag wieder tolle Schlagerstars und Entertainer dabei. Wie zum Beispiel Fantasy, die waren ja auch schon bei uns zu Gast. Oder Anni Perker, Dennis Wilms, Christian Franke, Pia Sophie und die Schürzenjäger, da sind einige dabei.
0: Also, immer wieder sonntags, wer Stefan Moss noch die letzten Male sehen möchte, auf jeden Fall einschalten.

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1: Es ist gleich 21:30, unser Kulthit Marianne Rosenberg. Sie hat mal verraten, ihr Name stand eigentlich nie auf ihrer Tür. Jetzt ihr Hit, er gehört zu mir.

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10: 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Heute ist Freitag, es ist 9.30 Uhr.
11: Seit heute gilt das neue gemeinsame europäische Asylsystem. Es soll illegale Einreisen in die EU gezielt verhindern. Wie läuft denn das genau ab, Jerome, in den Schlagerradio-Nachrichten?
12: Verfahren sollen schon an den Außengrenzen schneller entschieden und Abschiebungen konsequenter ermöglicht werden. Es gilt dafür ein maximaler Zeitraum von 12 Wochen, in denen Flüchtlinge damit rechnen müssen, die Aufnahmezentren nicht verlassen zu dürfen. Gleichzeitig soll ein neuer Solidaritätsmechanismus die Lasten unter den EU-Ländern verteilen, etwa finanzielle Beiträge, Sachleistungen oder auch die Übernahme von Flüchtlingen. Darüber war jahrelang diskutiert worden. Noch dieses Thema. US-Präsident Trump hat neue Angriffe auf den Iran zunächst abgesagt. Er berichtet von Verhandlungen mit Teheran auf höchster Ebene. Die letzten Streitpunkte sollen geklärt und von allen Beteiligten gebilligt worden sein. Ein Zeit und Ort für eine Unterzeichnung eines Abkommens sollen demnach in Kürze bekannt gegeben werden. Die von den USA verhängte Seeblockade gegen den Iran soll jedoch in Kraft bleiben bis zum Abschluss der Vereinbarung. Teheran erklärte aber umgehend, dass es noch keine Einigung gebe.
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12: Berlins Verkehrssenatorin Bonde setzt sich für einen möglichst schnellen Einsatz vollautonomer Fahrzeuge in der Stadt ein. Dies sei für sie der Gamechanger der Mobilitätswende, sagte sie nach der ersten Realfahrt eines Fahrzeugs, bei dem niemand mehr am Steuer sitzen muss. Auf der Luftfahrtmesse ILA in Schönefeld hat Brandenburgs Ministerpräsident Woidke kritisiert, dass westdeutsche Flughäfen derzeit bei Fernverbindungen bevorzugt würden. Er forderte mehr Langstreckenflüge für Flughäfen im Osten Deutschlands. Die Stahlindustrie hat für heute eine Großdemo in Berlin angekündigt, um in der Krise Druck auf die Bundesregierung zu machen. Die Demonstranten ziehen am Vormittag vom Brandenburger Tor zum Wirtschaftsministerium. Im Invalidenpark gibt es dann eine Kundgebung. Ein 250 Kilogramm schwerer Weltkriegsblindgänger ist gestern in Oranienburg kontrolliert gesprengt worden. Eine Entschärfung war nicht möglich, weil die Bombe einen gefährlichen chemischen Langzeitzünder hatte.
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12: Die Fußball-WM hat begonnen. Zum Auftakt feierte Mitgastgeber Mexiko einen 2:0-Sieg gegen Südafrika. Im Aztekenstadion hatte es vorher eine große Eröffnungszeremonie gegeben. In der Nacht deutscher Zeit konnte sich dann Südkorea mit 2:1 gegen Tschechien durchsetzen. Deutschland spielt erst am Sonntagabend ab 19 Uhr gegen WM-Neuling Curaçao. Inzwischen wurde bekannt, dass danach im Spiel gegen die Elfenbeinküste wohl keine gegnerischen Fans dabei sein werden. Die USA haben ihnen die Einreise verweigert.
11: Jetzt kompetent und zuverlässig das Wetter bei uns in der Region. Der Tag heute startet bewölkt und wechselhaft. Im Laufe des Tages kommen einige Schauer runter und es wird windig. Die Tageshöchstwerte liegen bei 16 bis 22 Grad.
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10: Rudower Chaussee zwischen Adlergestell und Kölnischer Platz 12 Minuten Zeitverlust. Alt-Stralau zwischen der Hauptstraße und Stralauer Allee 10 Minuten hier momentan länger. Einen Blitzer haben wir auch noch, steht Saatwinkler-Damm hier in Charlottenburg in der 50er-Zone und Wispierstraße im Prenzlauer Berg. Gemeldet von Lisa und von Hannes, Dankeschön. Wenn Sie was gesehen haben, Staus oder auch Blitzer, gerne melden, ist die 08079 89 99. Kommen Sie gut an.
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0: Na, sind so gut reingekommen in diesen Freitag. Hier ist Schlagerradio, hör auf dein Herz. Mit Udo Jürgens, alles was gut tut. Wir haben es 9.40 Uhr. Inka ist da.
1: Guten Morgen.
0: Norman hat Urlaub.
1: Die Fußball-WM 2026 wurde gestern endlich eröffnet. Ja, und für die passende WM-Stimmung hat Shakira gesorgt.
0: Die hat das einfach drauf, die Frau,
1: ja,
0: ne?
1: Ja, die rockt immer ab. Ja, der Gastgeber hat auch direkt abgeliefert. Mexiko hat das Eröffnungsspiel gegen Südafrika mit 2:0 gewonnen.
0: Ja, vor über 80.000 Fans ging es da richtig ab. Mexiko hat nach 9 Minuten total geführt. Am Ende wurde es dann für Südafrika sogar richtig bitter. Zwei Platzverweise gab es dazu, noch eine rote Karte auf mexikanischer Seite in der Nachspielzeit. Glückwunsch natürlich an Mexiko.
1: Auf jeden Fall. Und wir sind gespannt, wie es am Sonntag für Deutschland gegen Curaçao aussieht. Ja, und Jenny, du bist ja am Sonntag beim Public Viewing in Berlin unterwegs. Erzähl doch mal.
0: Ja, in den Gropius-Passagen. Ich habe schon die ersten Bilder gesehen. Eine riesen Leinwand ist dort aufgebaut.
1: Mega.
0: Es gibt Essen, Getränke. Ich bin vor Ort. Ich mache Stimmung. Und wir wollen uns da gemeinsam mit Intersport Olympia das Spiel anschauen. Deutschland gegen Curaçao. Vorher machen wir dann noch so ein bisschen Party. Und
1: ja, doch
0: kommen
1: gut.
0: Sie vorbei. Wetter wird ja sowieso nicht so gut. Deswegen ist es geil, wenn wir uns in einem Einkaufszentrum in den Gropius-Passagen treffen. 18 Uhr ungefähr. Kommen Sie vorbei. 19 Uhr geht dann das Spiel los in den Gropius-Passagen in Berlin.

0: Schönen Freitag, schönes Wochenende schon mal gewünscht. Hier Schlagerradio, hör auf dein Herz mit Ross Anthony und Giovanni Zarella. Wir haben es 9.49 Uhr.
1: Ja, Jenny, es gibt ja schon wieder einen neuen Trend auf Social Media, den By-the-Way-Trend, übersetzt übrigens nebenbei.
0: By the way, ich bin übrigens Radiomoderatorin.
1: Ja, was ist ein bisschen deeper? Das macht Daniela Katzenberger vor.
0: Was hat die denn gemacht?
1: Ja, die hat jetzt auf Social Media diesen By the Way-Trend mal gezeigt und da hat sie halt all solche Sachen verraten. Zum Beispiel, by the way, ich habe kahle Stellen auf dem Kopf, die muss ich jetzt irgendwann mal bearbeiten lassen. Oder by the way, ich wollte schon immer mal eine Madame Tussauds-Figur von mir selber haben.
0: Oh.
1: Also man geht so ein bisschen auf die inneren Träume ein oder man sagt, was man mal, wie man gescheitert ist oder was man für Fehler hat. Aber in Situationen, wo man dann ein Foto von sich postet und dann ein Geheimnis verrät, was niemand weiß.
0: Und Daniela Katzenberger hat ja auch irgendwie ihre Zehe gezeigt, dass
1: genau.
0: Ihre Zehe zu lang sind, die sie sich ja gerne machen wollen
1: Genau, sie
0: würde.
1: Sagt, die werde ich mir by the way operieren lassen, die gefallen mir nicht.
0: Ich habe übrigens auch einen zu langen Zeh und mir wurde dann mal gesagt, wenn einer länger ist als der andere, dass das bedeutet, dass der Mensch intelligenter ist.
1: Ach, das muss natürlich stimmen bei dir.

0: Kurz vor 10 haben wir es. Schönen guten Morgen. Hier ist Schlagerradio. Hör auf dein Herz mit Inka.
1: Guten Morgen.
0: Norman hat Urlaub und Ihnen wünschen wir jetzt ein schönes Wochenende.
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17: Ich bin Jerome Nussbaum.
1: Berlins Justizsenatorin Badenberg will im Kampf gegen organisierte Kriminalität künftig auch Zugriff auf Steuerdaten haben. Sie sagte einer Nachrichtenagentur, kriminelles Vermögen lasse sich nur einziehen, wenn die Vermögensverhältnisse auch vollständig aufgeklärt werden können. Derzeit stießen die Ermittler aber an Grenzen, weil sie wichtige Steuerdaten nicht nutzen könnten. Einen entsprechenden Antrag will sie bei der Justizministerkonferenz in Hamburg einbringen. Ein schwerer Auffahrunfall in Gransee im Kreis Oberhavel ist für einen 53-Jährigen tödlich ausgegangen. Er starb laut Polizei einen Tag nach dem Unfall vom Mittwoch im Krankenhaus. Er war auf ein anderes Auto aufgefahren. Schon bei seiner Behandlung sollen medizinische Probleme bei ihm eine Rolle gespielt haben. Bundesgesundheitsministerin Wacken hat ihre geplante Reform der Krankenkassen als ausgewogen verteidigt. Bundestag und Bundesrat befassen sich heute damit.
17: Wacken machte im Deutschlandfunk klar, dass die Beitragssätze stabilisiert werden müssten. Und da seien alle gefragt. Sie betonte, dass jeder seinen Teil trage, die Versicherten ebenso wie die Leistungserbringer. Man habe bei der Reform die Sozialverträglichkeit stets im Blick gehabt. Die Gesundheitsministerin plant Ausgabenbremsen bei Praxen, Kliniken und der Pharmabranche und höhere Zuzahlungen für Medikamente. Ärzte und auch die Bundesländer kritisieren, dass die geplante Reform zu stark zu Lasten der gesetzlich Versicherten gehe. Ulrike Klein, Redaktion.
1: Auch nach Inkrafttreten des gemeinsamen europäischen Asylsystems mit Maßnahmen an den Außengrenzen hält Bundesinnenminister Dobrindt an den deutschen Grenzkontrollen fest. Er sagte dem ZDF, man habe dort noch immer mit einem erheblichen Aufkommen zu tun. Es würden weiterhin Zurückweisungen durchgeführt. Erst wenn im Zuge des neuen europäischen Asylsystems der Schutz der EU-Außengrenzen funktioniere, könnten die Kontrollen an den deutschen Grenzen schrittweise entfallen, so Dobrindt. In den USA will der Raumfahrtkonzern SpaceX von Elon Musk heute den größten Börsengang der Geschichte umsetzen. Laut der US-Börsenaufsicht soll der Konzern mehr als 555 Millionen Aktien zum Einheitspreis von $135 ausgeben. Weil die Nachfrage so groß sei, gäbe es für Investmentbanken aber die Option, zusätzliche Wertpapiere zu kaufen. Damit könnte SpaceX insgesamt 86 Milliarden Dollar einsammeln. Elon Musk dürfte dadurch der weltweit erste Billionär werden.
18: Jetzt kompetent und zuverlässig das Wetter hier bei uns in Berlin und Brandenburg. Unsere Schlagerradio-Wetterreporter melden aktuell 16 Grad in Berlin mit am Alex, die 16 auch in Eberswalde am Zoo, 17 Grad in Frankfurt oder am Oderturm und auch in Cottbus am Rathaus. Wir haben 15 Grad in Potsdam im holländischen Viertel und auch in Brandenburg am Dom. Und heute ist es bei uns mal stark bewölkt. Örtlich gibt es leichten Regen, mal bis zu 21 Grad. Im Schlagerradio-Wetter drin, der Samstag dann auch wechselbestark bewölkt mit etwas mehr Schauern als heute. Das Ganze bei 23 Grad.
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18: 3:10, hallo auf die Straße, lieber Autofahrer. Gibt Stau in Berlin momentan in der Bamberger Straße zwischen Geisbergstraße und Nachholstraße. Dort 10 Minuten Verzögerung. Der Stadtring momentan zwischen Schöneberg und Schmargendorf mit Stau vor der Baustelle. 9 Minuten hier. Und Darßer Straße bis Rücklestraße. Dort bitte mal 7 Minuten mehr Zeit planen. Es gibt momentan keinen größeren Stau in Brandenburg. Wir schauen auf die Blitzer in Berlin. Da haben wir in Reinickendorf die Lindauer Allee in der 50er-Zone und in Wedding die Afrikanische Straße in der 30er. Haben Sie auch noch was entdeckt? Staus oder Blitzer? Dann gerne Bescheid sagen. 08000 79 89 99. Kommen Sie gut an.
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15: Andi Schmidt.
18: Ich wünsche einen schönen Start in den Freitagvormittag. Karat habe ich jetzt für Sie. Über 7 Brücken musst du gehen und den Anfang machen jetzt erstmal Feuerherz.

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0: Hier Schlagerradio, hör auf dein Herz mit Karel Gott und gleich schon mal der Tipp vielleicht für die Mittagspause. Carbonara, Neudeutsche Welle, Musik von Spliff.
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0: Wer hätte das gedacht? Deutschland hat einen neuen, echten Exportschlager und zwar sauberen Strom. Entgegen aller Unkenrufe zeigen die neuesten Zahlen, dass wir im ersten Halbjahr so viel Strom ins Ausland verkauft haben wie schon lange nicht mehr. Der Clou an der Sache, der Strom ist so richtig grün. Und zwar dank des massiven Ausbaus von Windkraft und Solarstrom produzieren wir an sonnigen und windigen Tagen so viel Energie, dass unsere Nachbarn in Europa super gerne bei uns zugreifen. Die Energiewende läuft also nicht nur, sie liefert auch ordentlich ab. Ein genialer Erfolg für den Klimaschutz und so darf es auch weitergehen.

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10: Schlagerradio-Tipp. Eine Feier steht an und Sie müssen die Schnittchen vorbereiten. Klar, als erstes wird zur Alufolie gegriffen, damit die Häppchen auch bis zum Abend frisch bleiben. Aber Vorsicht! Alufolie sollten Sie nicht zum Abdecken von Servierplatten aus Metall verwenden, denn dabei entstehen chemische Verbindungen. Die Speisen, die auf der Platte liegen, die können dann einen metallischen Geschmack annehmen.
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17: Ich bin Jerome Nussbaum. Der Christopher Street Day in Eberswalde soll morgen mit verschärften Vorkehrungen abgesichert werden. Rechtsextremisten haben eine Gegenversammlung angekündigt. Die Polizei wird im Einsatz sein, um die Demos auseinanderzuhalten und Störungen zu verhindern. Beim CSD werden 2000 Teilnehmer erwartet. Von den Organisatoren heißt es, man lasse sich nicht von Hass, Hetze und Ausgrenzung auseinandertreiben. Auf der Berliner Stadtbahnstrecke müssen sich Bahnkunden ab Sonntag auf eine Sperrung einstellen. 6 Monate lang wird auf der Ost-West-Verbindung gebaut. Regional- und auch Fernverkehrszüge können die Strecke dann nicht befahren. Der S-Bahn-Verkehr ist laut Verkehrsverbund VBB bis auf 3 Wochenenden und einige Abende jedoch nicht betroffen. Die Polizei hat im Barnim eine Autofahrerin auf der A11 mit fast 4 Promille Alkohol am Steuer erwischt. Außerdem stand sie unter Drogen. Der 38-Jährigen war schon vorher der Führerschein entzogen worden. Ihr Auto wurde jetzt sichergestellt. Ab dem 27. Juni ist im Berliner Tierpark die zurückgekehrte Elefantenfamilie erstmals in der neuen Anlage für alle Besucher zu sehen. Vom Tierpark heißt es, die afrikanischen Elefanten seien euphorisch von den Mitarbeitern begrüßt worden. Sie sollen sich nun Schritt für Schritt in ihrem neuen Zuhause einleben.
18: Jetzt kompetent und zuverlässig das Wetter hier bei uns in der Region. Heute ist mal stark bewölkt. Örtlich gibt es Regen bei bis zu 21 Grad. Auch im Schlagerradio-Wettertrend morgen am Samstag wechselnd bis stark bewölkt mit Schauern. Das Ganze bei 20 bis 23 Grad.
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18: Es ist 3:05. Hallo auf die Straße, liebe Autofahrer. Aktuell noch ein bisschen Stau in Berlin in der Seestraße zwischen Amrumer Straße und Müllerstraße 7 Minuten und Hermannstraße bis Siegfriedstraße ebenfalls 7 Minuten. In Brandenburg bisschen Stau auf der A12 und zwar in Richtung Polen über den Grenzübergang. 8 Minuten dauert es hier momentan länger. Blitzer habe ich in Berlin momentan und zwar in der Lindenstraße in Kreuzberg. Da sind 20 km/h erlaubt und in der Clayallee in Zehlendorf bei 50. Haben Sie noch was entdeckt? Staus oder Blitzer? Dann gerne Bescheid sagen. 08000 79 89 99. Kommen Sie gut an.
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Hier Schlagerradio, hör auf dein Herz, Musik von Irene Shea und gleich freuen wir uns auf die Ella endlich und ihre Cinderella. 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

0: Ich wünsche einen schönen Freitagvormittag mit Dancing Queen und Julia Lindholm. Und gleich gibt's Heinz Rudolf Kunze für Sie.
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0: Heute hatte Sandra die Chance bei Inka und Jenny im neuen Schlagerradio Morgen auf die 1.000 Euro in 30 Sekunden. Ja, muss sie 10 richtige Antworten mit dem Buchstaben F finden.
2: Ein Tier.
3: Hau.
4: Ein Film.
2: Ein Tier mit F, ne?
3: Ein Film findet Nemo.
2: Ja, wir machen es gleich wieder bei der Märchen-Comic-Figur mit F.
3: Fee?
4: Jungen Namen.
3: Fabian?
2: Stadt außerhalb Deutschlands.
3: Finsterwald. Nee,
5: die Zeit ist vorbei.
4: Am Anfang, da hast du beim T, was hast du da gesagt?
2: V, ne? Das schreibt man aber mit Au. PF, ne?
4: Ja, das schreibt man aber nicht mit F.
0: Ja, schade eigentlich, Sandra. Es wären 1.000 Euro gewesen mit 10 richtigen Antworten in 30 Sekunden. Sie können ja mal übers Wochenende jetzt mal nachdenken und ein bisschen üben und sich am besten jetzt gleich bewerben für den kommenden Montag. Dann wird wieder gespielt um 1.000 Euro. Deswegen jetzt schon mal eine WhatsApp schicken, Stichwort ABC, Ihren Wohnort.

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0: Der Schlagerradio, hör auf dein Herz. Ihnen einen schönen Vormittag jetzt gleich mit Vincent Groß, Mary Rose, Klaus Lage, Olaf der Flipper und Vanessa May und noch ganz viel mehr Stars. Und unseren Schlagerradio-Experten, da geht es diesmal ums Blutspenden.
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12: Ich bin Jerome Nussbaum. Berlins Justizsenatorin Baden-Berg will im Kampf gegen organisierte Kriminalität künftig auch Zugriff auf Steuerdaten haben. Sie sagte einer Nachrichtenagentur, kriminelles Vermögen lasse sich nur einziehen, wenn die Vermögensverhältnisse auch vollständig aufgeklärt werden können. Derzeit stießen die Ermittler aber an Grenzen, weil sie wichtige Steuerdaten nicht nutzen könnten. Einen entsprechenden Antrag will sie bei der Justizministerkonferenz in Hamburg einbringen. Ein schwerer Auffahrunfall in Gransee im Kreis Oberhavel ist für einen 53-Jährigen tödlich ausgegangen. Er starb laut Polizei einen Tag nach dem Unfall vom Mittwoch im Krankenhaus. Er war auf ein anderes Auto aufgefahren. Schon bei seiner Behandlung sollen medizinische Probleme bei ihm eine Rolle gespielt haben. Bundesgesundheitsministerin Wagen hat ihre geplante Reform der Krankenkassen als ausgewogen verteidigt. Bundestag und Bundesrat befassen sich heute damit.
13: Wagen machte im Deutschlandfunk klar, dass die Beitragssätze stabilisiert werden müssten. Und da seien alle gefragt. Sie betonte, dass jeder seinen Teil trage, die Versicherten ebenso wie die Leistungserbringer. Man habe bei der Reform die Sozialverträglichkeit stets im Blick gehabt. Die Gesundheitsministerin plant Ausgabenbremsen bei Praxen, Kliniken und der Pharmabranche und höhere Zuzahlungen für Medikamente. Ärzte und auch die Bundesländer kritisieren, dass die geplante Reform zu stark zu Lasten der gesetzlich Versicherten gehe. Ulrike Klein, Redaktion.
12: Auch nach Inkrafttreten des gemeinsamen europäischen Asylsystems mit Maßnahmen an den Außengrenzen hält Bundesinnenminister Dobrindt an den deutschen Grenzkontrollen fest. Er sagte dem ZDF, man habe dort noch immer mit einem erheblichen Aufkommen zu tun. Es würden weiterhin Zurückweisungen durchgeführt. Erst wenn im Zuge des neuen europäischen Asylsystems der Schutz der EU-Außengrenzen funktioniere, könnten die Kontrollen an den deutschen Grenzen schrittweise entfallen, so Dobrindt. In den USA will der Raumfahrtkonzern SpaceX von Elon Musk heute den größten Börsengang der Geschichte umsetzen. Laut der US-Börsenaufsicht soll der Konzern mehr als 555 Millionen Aktien zum Einheitspreis von $135 ausgeben. Weil die Nachfrage so groß sei, gäbe es für Investmentbanken aber die Option, zusätzliche Wertpapiere zu kaufen. Damit könnte SpaceX insgesamt $86 Milliarden einsammeln. Elon Musk dürfte dadurch der weltweit erste Billionär werden.
0: Jetzt kompetent und zuverlässig das Wetter hier bei uns in Berlin und Brandenburg. Unsere Schlagerradio-Wetterreporter melden aktuell 16 Grad in Berlin mit am Alex, die 16 auch in Eberswalde am Zoo, 17 Grad in Frankfurt oder am Oderturm und auch in Cottbus am Rathaus. Wir haben 15 Grad in Potsdam im holländischen Viertel und auch in Brandenburg am Dom. Und heute ist es bei uns mal stark bewölkt. Örtlich gibt es leichten Regen, mal bis zu 21 Grad. Im Schlagerradio-Wettertrend der Samstag dann auch wechselbar stark bewölkt mit etwas mehr Schauern als heute. Das Ganze bei 23 Grad.
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0: Gleich haben wir es 3 Minuten nach 11. Hallo auf die Straße, liebe Autofahrer. Gibt Stau momentan auf der A100 in Berlin zwischen Jakob-Kaiser-Platz und Messedamm. Hier bitte mal 8 Minuten mehr Zeit einplanen. Und zwischen Schöneberg und Schmargendorf, da sind wir ebenfalls bei 8 Minuten. In Brandenburg momentan keine größeren Staus auf den Autobahnen. Blitzer in Berlin, hier habe ich momentan Afrikanische Straße in Wettingen in der 30er und Sonnenallee in Neukölln ebenfalls bei 30. Und wenn Sie noch was haben für uns, Staus oder Blitzer, gerne Bescheid sagen. 08000 79 89 99. Kommen Sie gut an.
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Mary Rose hier bei Schlagerradio. Hör auf dein Herz. Schönen Freitag in Berlin-Brandenburg. Jetzt geht's an die Côte d'Azur mit Sarah Zucker.

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0: Monopoly hier, Schlagerradio. Hör auf dein Herz, gleich mit dem aktuellen Hit von Olaf der Flipper. Weltklasse.
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0: Am Weltblutspendetag am kommenden Sonntag geht es um Hilfe, die Leben retten kann und nur wenige Minuten dauert. Denn obwohl viele grundsätzlich bereit wären zu helfen, fehlt oft der letzte Anstoß, tatsächlich einen Termin zu machen. Was mehr Menschen zum Blutspenden motivieren kann, darüber spreche ich jetzt mit Christiane Hähnel vom ADAC. Warum geht die Zahl der Blutspenden denn überhaupt zurück?
2: Die Zahl der Blutspenden geht zurück, weil viele, die früher regelmäßig gespendet haben, jetzt einfach altersbedingt ausscheiden. Gerade die Generation der Babyboomer war sehr aktiv und da entsteht jetzt natürlich eine Lücke. Man muss sagen, dass die jüngeren Menschen zwar grundsätzlich bereit sind, Blut zu spenden, aber oft eher unentschlossen und verunsichert sind. Manche glauben, sie dürfen wegen Medikamenten oder Krankheiten gar nicht spenden. Das stimmt aber in vielen Fällen nicht. Hinzu kommt noch, dass in Ferienzeiten oder bei schönem Wetter die Spendenbereitschaft oft besonders niedrig ist und das führt dann schnell zu Engpässen in der Versorgung.
0: Wie lässt sich denn die Spendenbereitschaft konkret steigern?
2: Ein ganz wichtiger Punkt ist es vor allem den jungen Leuten einfacher zu machen, indem man zum Beispiel Online-Anmeldungen anbietet, digitale Spenderausweise anbietet. Aus anderen Ländern kann man sich auch Inspiration holen. Dort gibt es zum Beispiel eine SMS, wenn das eigene Blut verwendet wurde, was sehr, sehr motivierend sein kann. Dazu kommen Anreize wie finanzielle Aufwandsentschädigungen, die zeigen, dass die Spende wertgeschätzt wird. Und natürlich helfen Kampagnen und Marketing.
0: Zum Weltblutspendetag am kommenden Sonntag gilt also mehr denn je, Blutspenden kann Leben retten und jeder Beitrag zählt. Hier Schlagerradio, hör auf dein Herz. Ihnen einen schönen Freitag.

0: schlechtere Zeiten?
1: Ich habe immer schlechtere Zeiten.
0: Ja, ich kenne das.
1: Und Sie, sparen Sie denn?
2: Hallo, liebes Lagerradio. Ja, wir haben gut gespart, 45 Jahre gearbeitet, jetzt sind wir in Rente, planen unsere Weltreise mit dem Schiff. Es wird alles verballert, es bleibt nichts übrig.
1: Also ich sehe das so wie Bill Kaulitz.
3: Es macht mir keine Freude zu sparen. Macht mir keine Freude. Sparen ist hohl.
0: Die Fußball-WM 2026 wurde gestern endlich eröffnet. Ja, und für die passende WM-Stimmung hat Shakira gesorgt.
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0: ja,
1: ne?
0: Die rockt immer ab. Ja, und der Gastgeber hat auch direkt abgeliefert. Mexiko hat das Eröffnungsspiel gegen Südafrika mit 2:0 gewonnen.
1: Ja, aber ich habe gestern auch eine WhatsApp von meiner Mama bekommen. Die hat den ganzen Garten geschmückt.
0: Ja, das ist auch eine
1: Idee.
0: Die
1: machen so Public Viewing im Garten, laden sich dann alle aus dem Dorf ein.
0: Oh, das ist schön.
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24: Ich bin Jerome Nussbaum. Der Christopher Street Day in Eberswalde soll morgen mit verschärften Vorkehrungen abgesichert werden. Rechtsextremisten haben eine Gegenversammlung angekündigt. Die Polizei wird im Einsatz sein, um die Demos auseinanderzuhalten und Störungen zu verhindern. Beim CSD werden 2000 Teilnehmer erwartet. Von den Organisatoren heißt es, man lasse sich nicht von Hass, Hetze und Ausgrenzung auseinandertreiben. Auf der Berliner Stadtbahnstrecke müssen sich Bahnkunden ab Sonntag auf eine Sperrung einstellen. 6 Monate lang wird auf der Ost-West-Verbindung gebaut. Regional- und auch Fernverkehrszüge können die Strecke dann nicht befahren. Der S-Bahn-Verkehr ist laut Verkehrsverbund VBB bis auf 3 Wochenenden und einige Abende jedoch nicht betroffen. Die Polizei hat im Barnim eine Autofahrerin auf der A11 mit fast 4 Promille Alkohol am Steuer erwischt. Außerdem stand sie unter Drogen. Der 38-Jährigen war schon vorher der Führerschein entzogen worden. Ihr Auto wurde jetzt sichergestellt. Ab dem 27. Juni ist im Berliner Tierpark die zurückgekehrte Elefantenfamilie erstmals in der neuen Anlage für alle Besucher zu sehen. Vom Tierpark heißt es, die afrikanischen Elefanten seien euphorisch von den Mitarbeitern begrüßt worden. Sie sollen sich nun Schritt für Schritt in ihrem neuen Zuhause einleben.
25: Jetzt kompetent und zuverlässig das Wetter hier bei uns in der Region. Heute ist mal stark bewölkt, örtlich gibt es Regen bei bis zu 21 Grad. Auch im Schlagerradio Wettertrend morgen am Samstag wechselnd bis stark bewölkt mit Schauern. Das Ganze bei 20 bis 23 Grad.
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25: Es ist 11:53. Hallo auf die Straße, liebe Autofahrer. Stau gibt's momentan in Berlin auf dem Stadtring zwischen Beuselstraße und Messedamm. 10 Minuten Verzögerung. Dann haben wir nochmal ein auf der A100 bis am Treptower Park 9 Minuten und Innsbrucker Platz bis Schmargendorf aktuell 8 Minuten. In Brandenburg momentan keine größeren Staus auf den Autobahnen. Es wird geblitzt in Berlin und zwar in Reiningdorf Lindauer Allee, da in der 50er-Zone und in der Sonnenallee Neukölln in der 30er-Zone. Wenn Ihnen noch was aufgefallen ist, Staus oder Blitzer, gerne Bescheid sagen. 08000 79 89 99. Kommen Sie gut an.
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0: Pietro Basile, Amore Mio, hier bei Schlagerradio, hör auf dein Herz. Schönen Freitag Ihnen gleich mit Klee. Willst du bei mir bleiben? Deines hat nichts mit Inka Klee zu tun, die kommt aber jetzt trotzdem bei unseren Stars und Sternchen, bei unseren Promi-News jetzt gemeinsam mit Jenny.
1: Premiere für Tom Kaulitz. Der leidenschaftliche Fußballfan ist bei der WM erstmals als Fanexperte für Magenta TV im Einsatz gewesen. Ja, und vorher war er sehr nervös.
2: Ich werde natürlich bei meinem ersten Einsatz, ich werde wahnsinnig aufgeregt sein. Also natürlich am aufgeregtesten, wenn die deutsche Nationalmannschaft spielt. Ich werde cool tun, aber ich bin aufgeregt, dass ich selbst auf dem Platz.
1: Ja, und der Grund ist, sein erster Job überhaupt ohne seinen Zwillingsbruder Bill an der Seite. Und Tom hat selbst gesagt, normalerweise macht er alles mit Bill. Ja, und im WM-Podcast Kerners 11 hat der Tokio-Tester verraten, dass seine Frau Heidi Klum manchmal schon morgens um 6 mit ihm Fußball schauen muss, inklusive Diskussionen über Schiedsrichterentscheidungen. Ich würde sagen, das ist wahre Leidenschaft für Fußball. Und Johannes B. Kerner konnte sich auch einen Scherz nicht verkneifen.
3: Das TV-WM-Team ist am Start mit einem Weltmeister, mit einem Welttrainer und mit einem Praktikanten. Herzlich willkommen.
4: Ja. Den habe ich nicht kommen sehen.
3: Entschuldige. Tom, herzlich willkommen im Team.
5: Der war gemein.
1: Fies, ne?
5: Der Streit zwischen Howard Carpendale und Satiriker Oliver Welke, haben Sie vielleicht mitbekommen, geht in die nächste Runde. Der Grund war ein Witz in der Heute-Show über das Publikum bei Howard Carpendale-Konzerten. Ja, Howie und sein Sohn Wayne Carpendale haben jetzt daraufhin scharf reagiert. Welke hat in seinem Podcast Apokalypse und Filterkaffee nochmal nachgelegt. Natürlich mit einer ordentlichen Portion Ironie. Er sagt, mit Rechtsextremen oder Politikern anzulegen sei offenbar weniger gefährlich als mit Howard Carpendale-Fans. Oh, oh, oh, was ist da bloß los?
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0: Dankeschön, ihr zwei. Euch ein schönes Wochenende und hier bei Schlagerradio jetzt Musik von Klee. Willst du bei mir bleiben?

0: Hier Schlagerradio, hör auf dein Herz mit Andy Schmidt und natürlich ganz toller Musik jetzt zur Mittagspause mit Pur, Joey Heindle, ich habe Claudia Jung für Sie und noch Maite Kelly und noch viele mehr natürlich. Und wir schauen natürlich aufs Maxi-Wochenendwetter, denn das Wochenende steht vor der Tür.
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1: Ich bin Jerome Nussbaum. Auf der Berliner Stadtbahnstrecke müssen sich Bahnkunden ab Sonntag auf eine Sperrung einstellen. 6 Monate lang wird auf der Ost-West-Verbindung gebaut. Regional- und auch Fernverkehrszüge können die Strecke dann nicht befahren. Der S-Bahn-Verkehr ist laut Verkehrsverbund VBB bis auf 3 Wochenenden und einige Abende jedoch nicht betroffen. Der Christopher Street Day in Eberswalde soll morgen mit verschärften Vorkehrungen abgesichert werden. Rechtsextremisten haben eine Gegenversammlung angekündigt. Die Polizei wird im Einsatz sein, um die Demos auseinanderzuhalten und Störungen zu verhindern. Beim CSD werden 2000 Teilnehmer erwartet. Von den Organisatoren heißt es, man lasse sich nicht von Hass, Hetze und Ausgrenzung auseinandertreiben. Buckewald Timmy hat nach der Rettungsaktion Richtung Nordsee noch 5 Tage gelebt. Das haben die Daten aus dem angebrachten Tracker ergeben, so Mecklenburg-Vorpommerns Umweltminister Backhaus. Nach dem 7. Mai sei das Signal abgerissen. Backhaus sagte auch, dass die Rettungsversuche vor der Insel Pöhl 2-mal vor dem Abbruch gestanden hätten. Nicht nur seitens der privaten Initiative, sondern auch von Seiten des Landes.
2: Weil wir zur Kenntnis genommen haben, dass das erste Konzept mit 2 Pontons und einem Netz und Plane nicht umsetzbar war. Im Übrigen keine schifffahrtspolizeiliche und am Ende auch von uns keine Erlaubnis bekommen hätte.
1: Die Freilassung habe am Ende nicht zum Tod des Wals geführt, so Backhaus. Außerdem haben nach seinen Angaben die Probenentnahmen keine Hinweise auf Krankheiten bei dem Wal ergeben. Bundesgesundheitsministerin Wagen hat ihre Pläne für eine Reform der gesetzlichen Krankenversicherung im Bundestag verteidigt. Sie bezeichnete die Sparpläne als unausweichlich. Von der Opposition kam deutliche Kritik. Der grünen Gesundheitspolitiker Dahmen befürchtet einen Kahlschlag in der medizinischen Versorgung. Andere Abgeordnete kritisierten außerdem, dass Gesundheitskosten für Bürgergeldbezieher weiterhin zu großen Teilen mit Beiträgen der Versicherten und nicht mit Steuergeldern finanziert werden. In Großbritannien hat Premierminister Starmer den bisherigen Staatsminister im Innenministerium Jarvis zum neuen Verteidigungsminister ernannt. Er folgt auf John Healey. Der war gestern wegen eines Streits über den Verteidigungsetat zurückgetreten. Healey wirft Starmer vor, unzureichende Mittel für die Verteidigung bereitgestellt zu haben.
3: Jetzt kompetent und zuverlässig das Wetter hier bei uns in Berlin und Brandenburg. Unsere Schlagerradio-Wetterreporter melden aktuell 17 Grad in Berlin mit am Alex. Die 17 haben wir auch in Eberswalde am Zoo und auch in Frankfurt oder am Oderturm. 15 Grad sind es in Cottbus am Rathaus, in Potsdam im holländischen Viertel und auch in Brandenburg am Dom. Auch am Nachmittag mal stark bewölkt. Örtlich gibt es Regen bei 21 Grad und im Schlagerradio-Wettertrend morgen am Samstag auch wechselnd bewölkt. Zeitweise und gebietsweise Schauer bei 20 bis 23 Grad.
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3: Es ist 3:12. Schönen Mittag auf die Straße, liebe Autofahrer. Aktuell gibt es Stau in Berlin in der Halenseestraße und zwar bis Messeda mit 11 Minuten Verzögerung. Dann die Edisonstraße bis Treskowallee. Da haben wir aktuell 9 Minuten. Die Karl-Marx-Straße zwischen Lahnstraße und Erkstraße mit 8 Minuten. Und auf dem Stadtring und zwar am Treptower Park, da gibt es auch 7 Minuten Verzögerung. Wir haben in Brandenburg Stau auf der A10 zwischen Großkreuz und Leest an der Baustelle 15 Minuten und dann noch auf der A10 zwischen Falkensee und Potsdam Nord mit 12 Minuten und die A9 zwischen Köselitz und Kleinmarzehns 12 Minuten. Blitzer in Berlin, aktuell Lindenstraße in Kreuzberg und es wird geblitzt in der Wichertstraße in Prenzlauer Berg, dort in der 30er. Haben Sie auch noch was entdeckt, Staus oder Blitzer, dann gerne durchgeben, 089999. Kommen Sie gut an.
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3: Ich wünsche einen schönen Mittag. Gleich geht's Musik von Pur. Hör gut zu. Vorher jetzt Annemarie Eifeld zusammen mit Daniel Hahn. Was

Hör gut zu. Musik von Pur hier bei Schlagerradio. Hör auf dein Herz. Ihnen einen schönen Mittag hier bei uns in Berlin-Brandenburg. Joey Heintle, seine aktuelle Single heißt Schwer zu erklären. Und die gibt's jetzt hier für Sie. Schwer.

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Claudia Jung, denn wenn wir uns berühren, hier Schlagerradio, hör auf dein Herz. Wir gehen gleich in die Neue Deutsche Welle und freuen uns auf Markus und kleine Taschenlampe brennen. Vorher geht's aber mal auf den afrikanischen Kontinent. Und zwar ganz genau an den Indischen Ozean. 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
3: Der Kulthit jetzt kurz vor halb eins kommt von den Pudis, wenn ein Mensch lebt.

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1: Ich bin Jerome Nussbaum. Berlins Justizsenatorin Badenberg will im Kampf gegen organisierte Kriminalität künftig auch Zugriff auf Steuerdaten haben. Sie sagte einer Nachrichtenagentur, kriminelles Vermögen lasse sich nur einziehen, wenn die Vermögensverhältnisse auch vollständig aufgeklärt werden können. Derzeit stießen die Ermittler aber an Grenzen, weil sie wichtige Steuerdaten nicht nutzen könnten. Einen entsprechenden Antrag will sie bei der Justizministerkonferenz in Hamburg einbringen. Ein schwerer Auffahrunfall in Gransee im Kreis Oberhavel ist für einen 53-Jährigen tödlich ausgegangen. Er starb laut Polizei einen Tag nach dem Unfall vom Mittwoch im Krankenhaus. Er war auf ein anderes Auto aufgefahren. Schon bei seiner Behandlung sollen medizinische Probleme bei ihm eine Rolle gespielt haben. Nach einer tödlichen Messerattacke gestern Nacht auf einen türkischen Bäcker in Wedding fahndet die Polizei nach dem Täter. Er soll den 61-Jährigen in seiner Backstube in der Gerichtsstraße erstochen haben. Der Sohn des Bäckers fand ihn dort. Das Motiv für den Angriff ist noch unklar. In Brandenburg beteiligen sich heute 40 Schulen am Anne-Frank-Tag. Dies seien deutlich mehr als in den vergangenen Jahren, so das Bildungsministerium in Potsdam. Brandenburgs Bildungsminister Hoffmann sprach von einem wichtigen Beitrag zur Erinnerungskultur. Anne Frank wäre heute 97 Jahre alt geworden. Das jüdische Mädchen kam 1945 im KZ Bergen-Belsen ums Leben. In Berlin machen etwa 70 Schulen bei dem bundesweiten Aktionstag mit.
2: Jetzt kompetent und zuverlässig das Wetter hier bei uns in der Region. Heute ist mal stark bewölkt, örtlich gibt es Regen bei bis zu 21 Grad. Auch im Schlagerradio Wettertrend morgen am Samstag wechselnd bis stark bewölkt mit Schauern, das Ganze bei 20 bis 23 Grad.
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2: Hallo auf die Straße und 12:50. Es gibt Stau in Berlin in der Edisonstraße bis Treskowallee. Hier bitte mal 14 Minuten mehr Zeit einplanen. Die Hahnseestraße bis Messedamm bei 13 und auch im Stadtring zwischen Schöneberg und Schmargendorf aktuell 8 Minuten Verzögerung. In Brandenburg Stau auf der A10 zwischen Großkreuz und Lees mit 24 Minuten. Wir haben die A9 zwischen Köselitz und Kleinmarzehns mit 18. Die A10 zwischen Falkensee und Potsdam Nord 13 Minuten und auf der A10 zwischen Berlin-Spandau und Leest 9 Minuten. Blitzer in Berlin, aktuell Bethaniendamm und zwar in der Berlin-Mitte in der 30er-Zone und Bölkestraße in Tempelhof in der 30er. Haben Sie auch noch was entdeckt? Staus oder Blitzer? Dann gerne Bescheid sagen. 08000 79 89 99. Kommen Sie gut an.
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0: Jürg Drees und Giovanni Zarella haben alles im Griff hier bei Schlagerradio. Hör auf dein Herz. Gleich geht's in die Neue Deutsche Welle zu Peter Schilling und Terra Titanic. Aber vorher schauen wir mal aufs Wochenende.
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0: Inka, erzähl mal, wie wird denn das Wetter hier bei uns in der Region am Wochenende?
2: Das Wochenende steht vor der Tür. Der Samstag bei uns in Berlin-Brandenburg startet freundlich mit einem Mix aus Sonne und lockeren Wolken. Die Temperaturen steigen auf rund 18 Grad im Norden in Prenzlau, 19 Grad im Westen in Brandenburg an der Havel, 20 Grad im Osten in Frankfurt an der Oder und bis 21 Grad im Süden in Cottbus. Am Nachmittag ziehen häufiger Wolken auf und vereinzelt kann es auch mal eine Schauer geben. Wer den Samstag trotzdem nutzen möchte, könnte zum Beispiel durch den Tiergarten in Berlin, durch die Region schlendern oder auch die Altstadt in Prenzlau besichtigen und dort einen Kaffee besuchen. In der Nacht bleibt es meist wolkig bei 10 bis 13 Grad. Der Sonntag startet dann mit vielen Wolken, zwischendurch zeigt sich aber auch die Sonne. Die Temperaturen erreichen 17 Grad im Norden in Eberswalde, 19 Grad im Westen in Rathenow, 20 Grad im Osten in Fürstenwalde und 21 Grad im Süden in Lübben. Am Sonntag bietet sich doch ein Spaziergang durch den Park Sanssouci in Potsdam an. Oder wie wäre es mit einem Spaziergang an der Uferpromenade in Waren an der Müritz? Was auch immer Sie geplant haben, genießen Sie das Wochenende.
0: Dankeschön, liebe Inka. Und auch am nächsten Freitag gibt's wieder das Maxi-Wochenendwetter hier bei Schlagerradio. Hör auf dein Herz. Jetzt Terra Titanic mit Peter Schilling.

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0: Auf dein Herz, Ihnen einen schönen Freitag. Andi Schmidt ist hier. Musikalisch habe ich jetzt gleich Ella Endlich für Sie. Die Prinzen zum Beispiel. Matthias Reim ist auch mit am Start. Und unserem Schlauermacher Michael Corneli, dem stelle ich jetzt gleich mal die Gretchenfrage.
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20: Ich bin Jerome Nussbaum. Auf der Berliner Stadtbahnstrecke müssen sich Bahnkunden ab Sonntag auf eine Sperrung einstellen. 6 Monate lang wird auf der Ost-West-Verbindung gebaut. Regional- und auch Fernverkehrszüge können die Strecke dann nicht befahren. Der S-Bahn-Verkehr ist laut Verkehrsverbund VBB bis auf 3 Wochenenden und einige Abende jedoch nicht betroffen. Der Christopher Street Day in Eberswalde soll morgen mit verschärften Vorkehrungen abgesichert werden. Rechtsextremisten haben eine Gegenversammlung angekündigt. Die Polizei wird im Einsatz sein, um die Demos auseinanderzuhalten und Störungen zu verhindern. Beim CSD werden 2000 Teilnehmer erwartet. Von den Organisatoren heißt es, man lasse sich nicht von Hass, Hetze und Ausgrenzung auseinandertreiben. Buckewald Timmy hat nach der Rettungsaktion Richtung Nordsee noch 5 Tage gelebt. Das haben die Daten aus dem angebrachten Tracker ergeben, so Mecklenburg-Vorpommerns Umweltminister Backhaus. Nach dem 7. Mai sei das Signal abgerissen. Backhaus sagte auch, dass die Rettungsversuche vor der Insel Pöhl 2-mal vor dem Abbruch gestanden hätten. Nicht nur seitens der privaten Initiative, sondern auch von Seiten des Landes.
21: Weil wir zur Kenntnis genommen haben, dass das erste Konzept mit 2 Pontons und einem Netz und Plane nicht umsetzbar war. Im Übrigen keine schifffahrtspolizeiliche und am Ende auch von uns keine Erlaubnis bekommen hätte.
20: Die Freilassung habe am Ende nicht zum Tod des Wals geführt, so Backhaus. Außerdem haben nach seinen Angaben die Probenentnahmen keine Hinweise auf Krankheiten bei dem Wal ergeben. Bundesgesundheitsministerin Waken hat ihre Pläne für eine Reform der gesetzlichen Krankenversicherung im Bundestag verteidigt. Sie bezeichnete die Sparpläne als unausweichlich. Von der Opposition kam deutliche Kritik. Der grünen Gesundheitspolitiker Dahmen befürchtet einen Kahlschlag in der medizinischen Versorgung. Andere Abgeordnete kritisierten außerdem, dass Gesundheitskosten für Bürgergeldbezieher weiterhin zu großen Teilen mit Beiträgen der Versicherten und nicht mit Steuergeldern finanziert werden. In Großbritannien hat Premierminister Starmer den bisherigen Staatsminister im Innenministerium Jarvis zum neuen Verteidigungsminister ernannt. Er folgt auf John Healey. Der war gestern wegen eines Streits über den Verteidigungsetat zurückgetreten. Healey wirft Starmer vor, unzureichende Mittel für die Verteidigung bereitgestellt zu haben.
0: Jetzt kompetent und zuverlässig das Wetter hier bei uns in Berlin und Brandenburg. Unsere Schlagerradio-Wetterreporter melden aktuell 17 Grad in Berlin mit am Alex. Die 17 haben wir auch in Eberswalde am Zoo und auch in Frankfurt oder am Oderturm. 15 Grad sind es in Cottbus am Rathaus, in Potsdam im holländischen Viertel und auch in Brandenburg am Dom. Auch am Nachmittag mal stark bewölkt. Örtlich gibt es Regen bei 21 Grad und im Schlagerradio-Wettertrend morgen am Samstag auch wechselnd bewölkt. Zeitweise und gebietsweise Schauer bei 20 bis 23 Grad.
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0: 3 Minuten nach 1 haben wir es. Hallo und einen schönen Mittag auf die Straße, liebe Autofahrer. Aktuell Stau in Berlin, Adlergestell zwischen Richterstraße und Wetschauer Allee. Dort momentan 17 Minuten Verzögerung. Rudolf-Rühl-Allee bis Köpenicker Straße, da sind wir bei 12 Minuten. Dann haben wir auf der Edison-Straße bis Tresco-Allee 11 Minuten und auf dem Stadtring einmal zwischen Schöneberg und Schmargendorf 8 und zwischen Beuselstraße und Hahnseestraße, da sind wir bei 7 Minuten. In Brandenburg gibt Stau auf der A9 zwischen Köselitz und Niemeck mit 22 Minuten, auf der A10 zwischen Großkreuz und Leest vor der Baustelle 20 und auf der A10 zwischen Berlin-Spandau und Leest, da sind es 19 Minuten, das die längsten Staus aktuell in Brandenburg. Dann haben wir Blitzer, Altmoabit-Tiergarten in der 30er-Zone und Schlossstraße in Steglitz bei 50 und wenn Ihnen noch was aufgefallen ist, sagen Sie gerne Bescheid, 08.079.99. Kommen Sie gut an.
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Hallo, schönen Mittag hier in Berlin-Brandenburg, hier Schlagerradio, hör auf dein Herz. Der Sommer ist da. Naja, noch nicht ganz, aber er ist auf dem Weg. Und spätestens nächste Woche wird er dann auch hoffentlich wieder zu uns zurückkehren. Musikalisch gibt genau das Thema jetzt

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1: Hier Schlagerradio, hör auf dein Herz. Musik von den Prinzen. Gleich gibt's die Gruppe Wind, wenn es Sommer wird. Ja, wird's ja nächste Woche. Da freuen wir uns schon drauf.
2: Warum ist das so?
1: Micha, heute bei der Redaktionskonferenz habe ich mal die Gretchenfrage gestellt. Haben sie mich alle angeguckt, haben nur gesagt, sein oder nicht sein. Und haben sie mir gesagt, ja, es wird Zeit, dass Wochenende wird. Ja, die Gretchenfrage. Ja, ja.
3: Naja, das stammt von Johann Wolfgang von Goethe aus dem Faust. Gretchen, das ist die Hauptdarstellerin, fragt da Faust nämlich nach seiner Idee, seiner Vorstellung von Gott. Und das nennen wir bis heute die Gretchenfrage. Also eine Frage, die an den Kern eines Problems geht, eine besonders wichtige Frage. Das ist in unserer Sprache bis heute die Gretchenfrage. Geht ja vieles auf Goethe und Schiller zurück, aber das ist sicherlich eine sehr, sehr schöne Redewendung, sagt der Schlauermacher.
1: Dankeschön, lieber Micha. Und jetzt holen wir den Sommermusikalisch schon mal mit der Gruppe.

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2: Kulthit um kurz vor halb zwei, jetzt mit Ingrid Peters. Komm doch mal rüber.

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20: Ich bin Jerome Nussbaum. Berlins Justizsenatorin Baden-Berg will im Kampf gegen organisierte Kriminalität künftig auch Zugriff auf Steuerdaten haben. Sie sagte einer Nachrichtenagentur, kriminelles Vermögen lasse sich nur einziehen, wenn die Vermögensverhältnisse auch vollständig aufgeklärt werden können. Derzeit stießen die Ermittler aber an Grenzen, weil sie wichtige Steuerdaten nicht nutzen könnten. Einen entsprechenden Antrag will sie bei der Justizministerkonferenz in Hamburg einbringen. Ein schwerer Auffahrunfall in Gransee im Kreis Oberhavel ist für einen 53-Jährigen tödlich ausgegangen. Er starb laut Polizei einen Tag nach dem Unfall vom Mittwoch im Krankenhaus. Er war auf ein anderes Auto aufgefahren. Schon bei seiner Behandlung sollen medizinische Probleme bei ihm eine Rolle gespielt haben. Nach einer tödlichen Messerattacke gestern Nacht auf einen türkischen Bäcker in Wedding fahndet die Polizei nach dem Täter. Er soll den 61-Jährigen in seiner Backstube in der Gerichtsstraße erstochen haben. Der Sohn des Bäckers fand ihn dort. Das Motiv für den Angriff ist noch unklar. In Brandenburg beteiligten sich heute 40 Schulen am Anne-Frank-Tag. Dies seien deutlich mehr als in den vergangenen Jahren, so das Bildungsministerium in Potsdam. Brandenburgs Bildungsminister Hoffmann sprach von einem wichtigen Beitrag zur Erinnerungskultur. Anne Frank wäre heute 97 Jahre alt geworden. Das jüdische Mädchen kam 1945 im KZ Bergen-Belsen ums Leben. In Berlin machen etwa 70 Schulen bei dem bundesweiten Aktionstag mit.
6: Jetzt kompetent und zuverlässig das Wetter hier bei uns in der Region. Heute ist mal stark bewölkt, örtlich gibt es Regen bei bis zu 21 Grad. Auch im Schlagerradio Wettertrend morgen am Samstag wechselnd bis stark bewölkt mit Schauern. Das Ganze bei 20 bis 23 Grad.
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6: Es ist 2:02. Hallo auf die Straße, liebe Autofahrer. Es gibt Stau in Berlin momentan noch in der Künersstraße bis Altstralau mit 16 Minuten Verzögerung. Edisonstraße bis Treskowallee bei 13. Neue Bahnhofstraße bis Gürtelstraße, da sind wir bei 11 Minuten. Und auf dem Stadtring zwischen Schöneberg und Schmargendorf bei 7 Minuten. Dicke Staus in Brandenburg aktuell auf der A12 Richtung Polen. Da 65 Minuten Zeit, die Sie mehr einplanen sollten. Die A9 zwischen Köselitz und Niemeck, da gibt es ein liegen gebliebenes Fahrzeug mit 25 Minuten. Und die A10 zwischen Berlin-Spandau und Leest 17 Minuten und zwischen Großkreuz und Leest 14 Minuten. Blitzer momentan in Berlin, Albrechtstraße in Tempelhof in der 30er und Schlossstraße in Steglitz in der 50er. Haben Sie noch was entdeckt, Staus oder Blitzer? Dann gerne durchgeben 08000 79 89 99. Kommen Sie gut an.
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0: Hier Schlagerradio, hör auf dein Herz mit dem aktuellen Hit von Vanessa Mai, der Rotdiamant. Gleich gibt's Julian Reim, aber jetzt schalten wir erstmal wieder zu unseren beiden Piloten direkt ins Cockpit. Viel Spaß!
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2: Check one, check two, was liegt heute an, Kollege Holo?
3: Guten Morgen, Captain Ho, die SPD ist in Umfragen bundesweit fast einstellig.
2: Ja, natürlich einstellig.
3: Wieso natürlich einstellig?
2: Ja klar, mit der Einstellung. Achtung, Captain Crew, Fräulein Schieber, bitte ins Cockpit.
4: Ja, Captain.
2: Alles gut bei Ihnen da hinten?
4: Ja, oh, ich freue mich so auf Sonntagabend.
2: Ja, endlich ist dann das lästige Wochenende rum, nicht?
4: Chef, Deutschland hat doch das erste Spiel in der WM, das muss gefeiert werden.
2: Ja, stimmt, angesichts der letzten Turniere muss man die ersten drei Spiele feiern, als wären es die letzten. Meistens ist es dann ja auch dann so.
4: Curaçao.
2: Nö, ich bin da eher bei Weizenbier.
4: Chef, Curaçao ist unser erster Gegner am Sonntag, das ist ja wohl machbar. Die ganze Gruppe ist eigentlich leicht. Elfenbeinküste zum Beispiel.
2: Ja, hoffentlich beißen die sich nicht die Zähne aus.
4: Ja, ich bin ja auch mal gespannt, was mit Manuel Neuer sein wird. Ob er jetzt in Amerika noch Probleme mit der Wade hat.
2: Ja, für die Amerikaner wäre es keine große Umstellung. Die haben ja auch in letzter Zeit Probleme mit dem Wadefuhl.
4: Entschuldigung, gibt's dort eine Bahnhofsmission?
5: Nein.
2: So, Landanflug oder Tower meldet, das Spiel ist in Houston und das Stadion wird nicht voll.
4: Echt nicht?
2: Nein, Völler.
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0: auf dein Herz mit Andi Schmidt. Ihnen gleich einen guten Start in den heutigen Freitagnachmittag. Unter anderem musikalisch mit Roland Kaiser, Anna-Karina Wojcik, Heinz-Rudolf Kunze und viel mehr. Außerdem verrate ich Ihnen, wie Sie am Montag wieder bei uns 1.000 Euro gewinnen können.
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10: Kevin Brian Smith, ein weiterer Anwärter auf den Sommerhit 2.

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5: Ich bin Silke Rech. Der Bund will die Insel Müggelwerder im Berliner Müggelsee verkaufen. Die rund 8000 Quadratmeter große und unbewohnte Insel soll noch in diesem Jahr auf dem freien Markt angeboten werden. Kritik kommt aus dem Bezirk Treptow-Köpenick. Dort wird befürchtet, dass Investoren künftig Druck für Bauprojekte machen könnten. Die Insel steht jedoch unter Naturschutz und liegt in einem Trinkwasserschutzgebiet. Nach dem tödlichen Brand in Friesack im Havelland ermittelt die Staatsanwaltschaft jetzt wegen des Verdachts auf Brandstiftung mit Todesfolge. Ob sich dieser Verdacht bestätigt, sollen die laufenden Untersuchungen zur Brandursache zeigen. Bereits am Mittwoch waren in dem ausgebrannten Einfamilienhaus 3 Leichen gefunden worden. Dabei könnte es sich um eine als vermisst gemeldete Familie handeln. Die Identität der Toten ist bislang jedoch noch nicht offiziell geklärt. Der Bundesrat hat den Weg für neue Schutzmaßnahmen gegen häusliche Gewalt freigemacht. Künftig können Gerichte mutmaßliche Gewalttäter zum Tragen einer elektronischen Fußfessel verpflichten.
6: Damit sollen Betroffene frühzeitig gewarnt werden, wenn sich die betreffende Person nähert. Außerdem sollen Annäherungsverbote künftig stärker kontrolliert werden. Ziel ist ein besserer Schutz vor häuslicher Gewalt, insbesondere für Frauen. Timo Wiesner, Redaktion.
5: Im Konflikt zwischen den USA und dem Iran gibt es weitere Hinweise auf Fortschritte bei den Verhandlungen. Nach Angaben aus Teheran ist der Text für eine mögliche Vereinbarung bereits weitgehend ausgearbeitet. Auch US-Präsident Trump sprach von positiven Entwicklungen. Zuvor angekündigte weitere Angriffe auf den Iran wurden deshalb vorerst ausgesetzt. Eine endgültige Einigung gibt es allerdings noch nicht. Im Prozess um den Tod des 8-jährigen Fabian vor dem Landgericht Rostock hat ein wichtiger Zeuge ausgesagt. Der Mann berichtete von engem Kontakt zur Angeklagten in den Tagen vor dem Fund der Leiche. Nach seinen Angaben brach er den Kontakt später ab, weil ihm ihr Verhalten verdächtig vorkam. Zudem prüft die Polizei, ob eine am Tatort gesicherte Fußspur von dem Zeugen stammen könnte. Der Prozess wird fortgesetzt.
7: Jetzt kompetent und zuverlässig das Wetter hier bei uns in Berlin und Brandenburg. Unsere Schlagerradio-Wetterreporter melden aktuell 17 Grad in Berlin mit am Alex. Die 17 haben wir auch in Eberswalde am Zoo und auch in Frankfurt oder am Oderturm. 15 Grad sind es in Cottbus am Rathaus, in Potsdam im holländischen Viertel und auch in Brandenburg am Dom. Auch am Nachmittag mal stark bewölkt. Örtlich gibt es Regen bei 21 Grad und im Schlagerradio-Wettertrend morgen am Samstag auch wechselnd bewölkt. Zeitweise und gebietsweise Schauer bei 20 bis 23 Grad.
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7: Hallo auf die Straßen, 2:03. Schönen Nachmittag. Gibt momentan einen großen Stau auf der A111 zwischen Seidelstraße und Schulzendorfer Straße. 23 Minuten Verzögerung hier. Dann die Edisonstraße bis Treskower Allee mit 17 Minuten. Klinikerstraße zwischen Grünauer Straße und Spindelsfelder Straße. Da sind wir bei 15 Minuten und auf dem Stadtring zwischen Schöneberg und Schmargendorf 9. Und am Autobahnende am Treptower Park bitte 7 Minuten mehr Zeit einplanen. In Brandenburg Stau auf der A12 Richtung Polen, da momentan 38 Minuten. Die A13 zwischen Klettwitz und Ortrand 16 Minuten. 15 Minuten, auf der A10 zwischen Berlin-Spandau und Lees 15 Minuten und auf der A10 zwischen Großkreuz und Lees, da sind wir bei 11 Minuten. Blitzer in Berlin, Bethaniendamm in Berlin-Mitte in der 30er und Afrikanische Straße in Wedding ebenfalls in der 30er. Haben Sie auch noch was entdeckt an Staus oder Blitzern? Dann gerne Bescheid sagen, 08000 79 89 99. Kommen Sie gut an.
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7: Gleich gibt's die Hymne zum Mitsingen fürs Wochenende. Wolfgang Petri und Wahnsinn können Sie mal richtig laut machen. Laut können Sie aber auch schon machen jetzt bei Ross Anthony.

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0: Schönen Nachmittag mit Schlagerradio. Hör auf dein Herz mit DJ Ötzi und gleich freuen wir uns auf Heinz Rudolf Kunze.
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0: Heute hatte Sandra die Chance bei Inka und Jenny im neuen Schlagerradio Morgen auf die 1000 Euro in 30 Sekunden. Ja, muss sie 10 richtige Antworten mit dem Buchstaben F finden.
2: Ein Tier.
3: Ein Film.
2: Ein Tier mit F, ne?
3: Ein Film findet Nemo.
2: Ja, wir machen es gleich wieder bei der Märchen-Comic-Figur mit F.
3: Fee?
2: Jungen Namen.
3: Fabian?
2: Stadt außerhalb Deutschlands.
3: Finsterwald.
4: Die Zeit ist vorbei.
2: Beim Anfang, da hast du beim Tier, was hast du da gesagt? V, ne? Das schreibt man aber mit PF, ne?
4: Ja, das schreibt man aber nicht mit F.
0: Ja, schade eigentlich, Sandra. Es wären 1000 Euro gewesen mit 10 richtigen Antworten in 30 Sekunden. Sie können ja mal das Wochenende jetzt mal nachdenken und ein bisschen üben und sich am besten jetzt gleich bewerben für den kommenden Montag. Dann wird wieder gespielt um 1000 Euro. Deswegen jetzt schon mal eine WhatsApp schicken, Stichwort ABC, Ihren Wohnort und Ihren Namen mit dazu. Und

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16: Ich bin Silke Rech. Der Berliner Senat hat eine neue Forschungsstrategie beschlossen. Ziel ist es, Berlin als führenden Wissenschaftsstandort in Europa zu stärken. Künftig sollen vor allem die Bereiche Gesellschaft, Medizin, nachhaltige Technologien und künstliche Intelligenz besonders gefördert werden. Die Strategie ist bis zum Jahr 2040 angelegt. Nach einer möglichen Gewässerverunreinigung im Oder-Havel-Kanal bei Eberswalde ermittelt die Wasserschutzpolizei. Es wurde ein Verfahren wegen des Verdachts der Gewässerverunreinigung eingeleitet. Gestern war ein Ölfilm auf dem Wasser entdeckt worden. Die Polizei prüft nun, ob ein vorbeifahrendes Güterschiff dafür verantwortlich sein könnte.
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16: Das Tierheim Berlin lädt am Sonntag zum Tag der offenen Tür ein. Besucher können sich auf Führungen, Tierpräsentationen, Live-Musik und Mitmachangebote für Kinder freuen. Außerdem gibt es Informationen rund um Tierhaltung und Adoptionen. Der Eintritt ist frei. Tiervermittlungen finden an diesem Tag allerdings nicht statt.
17: Jetzt kompetent und zuverlässig das Wetter hier bei uns in der Region. Heute ist mal stark bewölkt, örtlich gibt es Regen bei bis zu 21 Grad. Auch im Schlagerradio Wettertrend morgen am Samstag wechselnd bis stark bewölkt mit Schauern, das Ganze bei 20 bis 23 Grad.
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17: Es ist gleich 2:02. Schönen Nachmittag auf die Straße, liebe Autofahrer. In Berlin momentan Stau auf der 111 Kurt-Schumacher-Platz bis Schulzendorfer Straße. Hier bitte mal 34 Minuten mehr Zeit einplanen. Edison-Straße bis Treskow-Allee. Da sind wir bei 12 Minuten. Dann haben wir noch die Siemensstraße bis Ostpreußen, da mit 11 Minuten. Und auf dem Stadtring haben wir noch die Beuselstraße bis Messedamm aktuell mit 7 Minuten. In Brandenburg gibt es Stau momentan. Und zwar auf der A10 zwischen Großkreuz und Lees mit 21 Minuten. A13 zwischen Klettwitz und Ortrand. Da sind wir bei 15 Minuten. A9 zwischen Niemeck und Kleinmarzehns 11 Minuten. Und auf der A10 zwischen Berlin-Spandau und Lest 11 Minuten, 9 Minuten auf der A10 zwischen Potsdam-Nord und Föhm. Blitzer in Berlin habe ich noch, und zwar, wenn Sie gerade unterwegs sind, jetzt will mein PC gerade nicht, da haben wir sie, und zwar Reinickendorf, Lindauer Allee in der 50er-Zone und Tempelhof in der Albrechtstraße, ebenfalls in der 30er. Wenn Sie noch was haben an Staus oder Blitzern, gerne durchgeben. 08000 79 89 99. Kommen Sie gut an.
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Hier Schlagerradio, hör auf dein Herz mit Andrea Berg und Mosaik. Andrea Berg war im Primetime Theater am 9. Juni nicht der Star, sondern es war diesmal Roland Kaiser, denn da durfte man beim Schlagerradio Singspaß wieder kräftig mitsingen.

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0: Andrea Berg und Mosaik hier bei Schlagerradio. Hör auf dein Herz. Das Wochenende steht vor der Tür und wenn Sie noch auf der Suche nach dem perfekten Ausflugsziel sind, Berlin und Brandenburg haben für jeden Geschmack etwas zu bieten. Wer Lust auf pure Nostalgie hat, der sollte diesen Sonntag um 16.30 Uhr nach Köpenick reisen. In der wunderschönen Villa Rada, da erinnert Maximilian Nowka mit seinem Programm Waren Sie schon mal in mich verliebt an den großen Weimarer Weltstar Max Hansen. Es erwartet Sie eine emotionale musikalische Zeitreise in die 20er und 30er Jahre inklusive Klavierbegleitung und einem Glas Wein im Ticketpreis. Karten dafür bekommen Sie ganz einfach online. Wer es moderater mag, hat ebenfalls die Qual der Wahl. Auf dem Messegelände feiert die Mary Jane Berlin, Europas führende Hanfmesse, ihr 10. Jubiläum mit einem riesigen Festival. Live-Musik und Foodtrucks und direkt an der Spree steigt das Mellow Jam am Mellow Park. Ein geniales dreitägiges Festival rund um BMX, Skateboards und Streetkultur. Spannende Ausflüge gibt's auch nach Brandenburg. Dort wird nämlich an diesem Wochenende wunderbar traditionell gefeiert. Bei der Brandenburger Landpartie öffnen landesweit zahlreiche Hofläden, Gärtnereien und Reiterhöfe ihre Tore. Perfekt, um regionale Produkte zu probieren und Landwirtschaft hautnah zu erleben. Sollten Sie lieber Lust auf eine Zeitreise haben, dann auf nach Bernau zum Hussitenfest. Dort in der historischen Innenstadt, da verwandelt sich alles in ein mittelalterliches Spektakel mit Ritterkämpfen und einem großen Festumzug. Und für die Klassikfans startet heute die Musikfestspiele Potsdam Sanssouci, hochkarätige Konzerte vor der Traumkulisse der historischen Schlösser. Packen Sie Ihre Liebsten ein, nutzen Sie das tolle Programm und haben Sie ein fantastisches Wochenende.
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0: auf dein Herz mit Andi Schmidt und der geht jetzt langsam nach Hause ins wohlverdiente Wochenende. Sag ich jetzt einfach mal so. Ja, aber wir hören uns ja morgen Vormittag. Wenn Sie Lust haben, 10 bis 14 Uhr bin ich wieder für Sie da. Jetzt ganz viel Spaß mit Emi. Die hat unter anderem jetzt gleich Mitch Keller für Sie.
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1: Ich bin Silke Rech. Der Bund will die Insel Müggelwerder im Berliner Müggelsee verkaufen. Die rund 8000 Quadratmeter große und unbewohnte Insel soll noch in diesem Jahr auf dem freien Markt angeboten werden. Kritik kommt aus dem Bezirk Treptow-Köpenick. Dort wird befürchtet, dass Investoren künftig Druck für Bauprojekte machen könnten. Die Insel steht jedoch unter Naturschutz und liegt in einem Trinkwasserschutzgebiet. Nach dem tödlichen Brand in Friesack im Havelland ermittelt die Staatsanwaltschaft jetzt wegen des Verdachts auf Brandstiftung mit Todesfolge. Ob sich dieser Verdacht bestätigt, sollen die laufenden Untersuchungen zur Brandursache zeigen. Bereits am Mittwoch waren in dem ausgebrannten Einfamilienhaus 3 Leichen gefunden worden. Dabei könnte es sich um eine als vermisst gemeldete Familie handeln. Die Identität der Toten ist bislang jedoch noch nicht offiziell geklärt. Der Bundesrat hat den Weg für neue Schutzmaßnahmen gegen häusliche Gewalt freigemacht. Künftig können Gerichte mutmaßliche Gewalttäter zum Tragen einer elektronischen Fußfessel verpflichten.
2: Damit sollen Betroffene frühzeitig gewarnt werden, wenn sich die betreffende Person nähert. Außerdem sollen Annäherungsverbote künftig stärker kontrolliert werden. Ziel ist ein besserer Schutz vor häuslicher Gewalt, insbesondere für Frauen. Timo Wiesner, Redaktion.
1: Im Konflikt zwischen den USA und dem Iran gibt es weitere Hinweise auf Fortschritte bei den Verhandlungen. Nach Angaben aus Teheran ist der Text für eine mögliche Vereinbarung bereits weitgehend ausgearbeitet. Auch US-Präsident Trump sprach von positiven Entwicklungen. Zuvor angekündigte weitere Angriffe auf den Iran wurden deshalb vorerst ausgesetzt. Eine endgültige Einigung gibt es allerdings noch nicht. Im Prozess um den Tod des 8-jährigen Fabian vor dem Landgericht Rostock hat ein wichtiger Zeuge ausgesagt. Der Mann berichtete von engem Kontakt zur Angeklagten in den Tagen vor dem Fund der Leiche. Nach seinen Angaben brach er den Kontakt später ab, weil ihm ihr Verhalten verdächtig vorkam. Zudem prüft die Polizei, ob eine am Tatort gesicherte Fußspur von dem Zeugen stammen könnte. Der Prozess wird fortgesetzt.
3: Jetzt kompetent und zuverlässig das Wetter bei uns in Berlin und Brandenburg. Schlagerradio-Wetterreporter melden aktuell 18 Grad in Berlin Mitte am Alex, 17 Grad in Eberswalde am Zoo und auch in Frankfurt oder am Oderturm, 18 Grad in Cottbus am Rathaus und auch in Potsdam im holländischen Viertel, 17 Grad in Brandenburg am Dom. Aktuell ein Sonne-Wolken-Mix, gebietsweise auch mit Schauern. Der Schlagerradio-Wettertrend nachts ebenfalls. Gebietsweise Regen mit Tiefstwerten um die 12 Grad. Morgen am Samstag ähnlich. Sonne und Regen im Wechsel mit Höchstwerten bis zu 21 Grad.
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3: Aktuell staut es sich auf dem Autobahnzubringer Hamburg, der A111. Ab dem Kurt-Schumacher-Damm bis nach Tegel brauchen Sie gut 40 Minuten länger. Und ebenfalls aktuell ein wenig voller auf der B158 zwischen Ahrensfelde und Blumberg. Hier sind es 40 Minuten aufgrund eines Unfalls. Außerdem Stau derzeit in Brandenburg auf der A12 Richtung Frankfurt-Oder. Ab Briesen brauchen Sie gut 40 Minuten länger. Geblitzt wird derzeit in Berlin-Prenzlauer Berg auf der Wichertstraße. Danke an Martina. Und in Brandenburg wird geblitzt, zum Beispiel in Cottbus auf der Forsterstraße. Wenn Sie auch noch was gesehen haben, Staus und Blitzer, melden Sie kostenlos unter der 08000 79 89 99. Kommen Sie gut an.
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3: Hallo, damit ist es kurz nach drei an diesem Freitagnachmittag. Ich begleite Sie in Richtung Wochenende und wir starten mit Mitch Keller und seinem Song Zuhause.

Vielleicht ist das das Motto für das Wochenende hier in Berlin und Brandenburg. Dann küss mich doch von Nicole hier bei Schlagerradio. Und weiter geht's mit Wellenreiter von Joey Heindle.

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0: Schlagerradio, hör auf dein Herz. Das war Marius Müller-Westernhagen mit Freiheit. Und die spürt man noch am besten über den Wolken, oder? Jetzt, wo die Urlaubszeit wieder beginnt, ist man ja teilweise auch zu sehr unchristlichen Uhrzeiten am Flughafen. Aber ich habe trotzdem das Gefühl, dass es da nicht so wirklich ein Verständnis von Zeit gibt, weil gerade wenn es um Essen und Trinken geht, ist so ein Flughafen noch eine eigene Zone. Das sieht auch Sonja Liebing so.
1: So, Friends, ich sitze am Flughafen, wir haben 11 Uhr. Vor mir ist ein Bistro, eine Bar. Und wie kann man um 11 Uhr schon Bier, Sekt, Wein trinken? Und das ohne mich?
0: Ja, an so einem Flughafen ticken die Uhren ein bisschen anders. Sonja Liebling war aber in dem Fall tatsächlich nicht privat unterwegs, sondern beruflich. Von daher ein bisschen schwierig immer mit dem Alkohol. Aber wir hören sie hier jetzt auf jeden Fall mal mit Schon längst verliebt. Hier bei Schlagerradio.

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1: Ich bin Silke Rech. Der Berliner Senat hat eine neue Forschungsstrategie beschlossen. Ziel ist es, Berlin als führenden Wissenschaftsstandort in Europa zu stärken. Künftig sollen vor allem die Bereiche Gesellschaft, Medizin, nachhaltige Technologien und künstliche Intelligenz besonders gefördert werden. Die Strategie ist bis zum Jahr 2040 angelegt. Nach einer möglichen Gewässerverunreinigung im Oder-Havel-Kanal bei Eberswalde ermittelt die Wasserschutzpolizei. Es wurde ein Verfahren wegen des Verdachts der Gewässerverunreinigung eingeleitet. Gestern war ein Ölfilm auf dem Wasser entdeckt worden. Die Polizei prüft nun, ob ein vorbeifahrendes Güterschiff dafür verantwortlich sein könnte.
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1: Das Tierheim Berlin lädt am Sonntag zum Tag der offenen Tür ein. Besucher können sich auf Führungen, Tierpräsentationen, Live-Musik und Mitmachangebote für Kinder freuen. Außerdem gibt es Informationen rund um Tierhaltung und Adoptionen. Der Eintritt ist frei, Tiervermittlungen finden an diesem Tag allerdings nicht statt.
2: Jetzt kompetent und zuverlässig, das Wetter bei uns in der Region. Aktuell ein Sonne-Wolken-Mix mit gebietsweisen Schauern hier bei uns in Berlin und Brandenburg. Der Schlagerradio-Wetter-Trend morgen am Samstag ähnlich. Sonne und Regen im Wechsel mit Höchstwerten bis zu 21 Grad.
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2: Aktuell staut es sich auf dem Autobahnzubringer Hamburg, der A111. Ab dem Kurt-Schumacher-Damm bis nach Tegel brauchen Sie gut 40 Minuten länger. Und ebenfalls aktuell ein wenig voller auf der B158 zwischen Ahrensfelde und Blumberg. Hier sind es 40 Minuten aufgrund eines Unfalls. Außerdem Stau derzeit in Brandenburg auf der A12 Richtung Frankfurt-Oder. Ab Briesen brauchen Sie gut 40 Minuten länger. Geblitzt wird derzeit in Berlin-Prenzlauer Berg auf der Wichertstraße. Danke an Martina. Und in Brandenburg wird geblitzt, zum Beispiel in Cottbus auf der Forsterstraße. Wenn Sie auch noch was gesehen haben, Staus und Blitzer, melden Sie kostenlos unter der 08000 79 89 99. Kommen Sie gut an.
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Helene Fischer mit Heute Nacht. Also wirklich ein Song, der geht mir nicht mehr aus dem Kopf. Hier bei Schlagerradio, hör auf dein Herz. Und gestern ging es ja los mit der großen 360-Grad-Stadion-Tournee. Ich möchte Ihnen noch nicht zu viel vorwegnehmen, falls Sie sich das noch angucken möchten. Aber auf jeden Fall weiß man mittlerweile schon, dass es 3 neue Songs geben wird. Heute Nacht ist einer davon. Und dann gibt es einen Song, der nennt sich Warum? Und der klingt in etwa so. Ein sehr schöner Song, wenn Sie mich fragen. Auch so ein bisschen ruhiger auf der ruhigeren Seite, zumindest im Vergleich mit heute Nacht. Und auch ein Song, über den habe ich gestern schon gesprochen, an meiner Seite. Und den performt sie mit ihrem Mann Thomas Seidel zusammen. Und das in atemberaubender Höhe. Also wirklich ein Party-Hit nach dem anderen. Da sind wir alle schon sehr gespannt auf das neue Album, wann es rauskommt, wie viele neue Songs es geben wird und was dann noch so Schönes dabei ist. Und dann ist es ein richtiger Glücksmoment, so wie jetzt mit Prince Damien hier bei Schlagerradio. 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

0: Kurz vor vier an diesem Freitag. Wir bereiten uns vor auf das Wochenende und das gleich auch musikalisch mit Andreas Martin. Samstagnacht in der Stadt. Und außerdem hat in einem Podcast jemand ganz Besonderes verraten, dass Wolfgang Petri jetzt wieder Musik schreibt und das auch noch für ganz besondere Menschen. Mehr dazu in der nächsten halben Stunde.
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21: Ich bin Silke Rech. Mit einer Demonstration in Berlin haben Beschäftigte der Stahlindustrie mehr Unterstützung von der Bundesregierung gefordert. Nach Angaben der Polizei beteiligten sich rund 1700 Menschen an dem Protest. Die EG Metall fordert unter anderem bessere Bedingungen für den Umbau zu klimafreundlicher Stahlproduktion, den Erhalt von Arbeitsplätzen und Schutz vor Billigimporten. Am Flughafen Berlin-Brandenburg ist ein neues Zentrum für beschleunigte Asylverfahren in Betrieb gegangen. Dort sollen bestimmte Asylsuchende künftig direkt nach ihrer Ankunft ein schnelles Prüfverfahren durchlaufen. Wer keinen Schutzstatus erhält, kann von dort aus direkt zurückgeführt werden. Bundesinnenminister Dobrindt sagte, Deutschland sei auf die neuen EU-Asylregeln vorbereitet. Am BER stehen dafür 40 Plätze zur Verfügung. Der Bundesrat hat zahlreiche Gesetzesvorhaben beschlossen. Dazu gehört die Rentenerhöhung zum 1. Juli um 4,24% für mehr als 21 Millionen Rentner.
22: Außerdem dürfen Apotheken künftig zusätzliche Leistungen wie Impfungen und Blutabnahmen anbieten. Gebilligt wurden auch neue Schutzmaßnahmen gegen häusliche Gewalt, darunter elektronische Fußfesseln für Täter. Zudem wird die Steuer auf Flugtickets gesenkt. Die Länder äußerten außerdem Kritik an den geplanten Sparmaßnahmen im Gesundheitssystem. Noah Ulrich, Redaktion.
21: Im Konflikt zwischen den USA und dem Iran gibt es Hoffnung auf eine Einigung. Nach Angaben beider Seiten ist ein mögliches Rahmenabkommen weitgehend ausgearbeitet. US-Präsident Trump sprach von einer großen Einigung, die möglicherweise schon bald unterzeichnet werden könnte. Vorgesehen sind unter anderem weitere Schritte zur Entspannung des Konflikts. Nach dem Start der neuen EU-Asylreform ist die Zahl der irregulären Einreisen nach Europa deutlich gesunken. Nach Daten der Grenzschutzagentur Frontex gab es in diesem Jahr rund 40% weniger Fälle als im Vorjahreszeitraum. Die neuen Regeln sollen Asylverfahren beschleunigen und unerlaubte Weiterreisen innerhalb der EU erschweren. Kritik kommt von Kirchen- und Menschenrechtsorganisationen.
23: Jetzt kompetent und zuverlässig das Wetter bei uns in Berlin und Brandenburg. Schlagerradio-Wetterreporter melden aktuell 18 Grad in Berlin Mitte am Alex, 17 Grad in Eberswalde am Zoo und auch in Frankfurt oder am Oderturm, 18 Grad in Cottbus am Rathaus und auch in Potsdam im holländischen Viertel, 17 Grad in Brandenburg am Dom. Aktuell ein Sonne-Wolken-Mix, gebietsweise auch mit Schauern. Der Schlagerradio-Wettertrend nachts ebenfalls. Gebietsweise Regen mit Tiefstwerten um die 12 Grad. Morgen am Samstag ähnlich. Sonne und Regen im Wechsel mit Höchstwerten bis zu 21 Grad.
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23: Aktuell staut es sich hauptsächlich in Brandenburg auf der A10 im westlichen Berliner Ring in beide Richtungen zwischen Potsdam Nord und Leest. Hier brauchen Sie jeweils 30 Minuten länger, Grund ist eine Baustelle. Außerdem voller auf der A13 Richtung Dresden zwischen Klettwitz und Ortrand 30 Minuten, ebenfalls eine Baustelle. Es staut sich noch immer auf der A12 Richtung Frankfurt ab Briesen mit gut einer halben Stunde und ebenfalls auf der A10 im südlichen Berliner Ring Richtung Frankfurt. Stau zwischen Rangsdorf und Königs Wusterhausen, Grund ist ein Unfall. Geblitzt wird in Berlin-Tempelhof auf der Marienfelder Allee und auch in Brandenburg wird geblitzt. Hier zum Beispiel in Doberlo-Kirchheim auf der Südstraße. Danke an Martina. Wenn Sie auch noch was gesehen haben, Staus und Blitzer, melden Sie kostenlos unter der 08000 79 89 99. Kommen Sie gut an!
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23: Hallo, kurz nach 4 am Freitagnachmittag. Ich begleite Sie in Richtung Feierabend und das natürlich mit ganz viel Energie. Man könnte fast schon sagen mit Adrenalin. So wie jetzt, Ella Endlich.

Das können Sie doch morgen hier in Berlin mal ausprobieren. Samstagnacht in der Stadt, Andreas Martin hier bei Schlagerradio. Und weiter geht's mit italienischem Flair von Nino D'Angelo und Marina Marx. Bella Italia, e amore.

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0: Christian Leis, sie vergaß zu verzeihen, hier bei Schlagerradio, hör auf dein Herz. Und gleich Wolle P. mit Jessica. Und sein Sohn hat ja mittlerweile einen Podcast gemeinsam mit Lukas Cordalis und Jolina Drews, der Drews Cordalis Petri Kids Club. Und da ging es jetzt in der zweiten Folge so ein bisschen darum, wie man dann überhaupt mit seinen berühmten Vätern so klarkommt und wie das ist, als Kind von aufzuwachsen. Und mal so ganz nebenbei hat Lukas Cordalis einfach mal die Bombe platzen lassen.
1: Ich weiß ja, dass er stolz auf mich ist. Ich weiß auch, dass er es gut findet, was ich mache. Aber
2: dein Vater schreibt für uns jetzt gerade zwei neue Songs.
1: Mhm. Davon ab.
2: Das ist auch eine mega Ehre.
1: Davon abgesehen.
2: Also, wie geil ist das denn?
0: Ja, also besser hätte ich es nicht zusammenfassen können als Lukas Cordalis. Wie geil ist das denn? Wir sind auf jeden Fall alle sehr gespannt. Die drei treten ja auch zusammen auf mit Songs von ihren Vätern. Und da sind wir alle sehr begeistert und sind in freudiger Erwartung, möchte ich fast schon sagen. Auf die neuen Songs, geschrieben von Wolfgang Petri. Und bis dahin hören wir erstmal einen von ihm selbst gesungenen, nämlich jetzt hier Jessica bei Schlagerradio.

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1: Manchmal muss man um Dinge, die man ganz unbedingt will, auch einfach nur ganz lieb fragen. So wie jetzt Christina Bach mit Küss mich, hier bei Schlagerradio. Der Kultschlager um 4:45.

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7: Ich bin Silke Rech. Die Berliner Grünen haben ihre Schwerpunkte für den Wahlkampf vorgestellt. Im Mittelpunkt stehen bezahlbare Energie, mehr Wohnraum und sichere Verkehrswege. Geplant sind unter anderem kostenlose Stromkontingente für Menschen mit geringem Einkommen sowie der Umbau leerstehender Bürogebäude zu Wohnungen. Die Partei sieht ihre Vorschläge als Alternative zur Politik der aktuellen schwarz-roten Koalition. Die Wahl zum Abgeordnetenhaus ist im September. Die sanierten Radwege entlang der L20 und L202 bei Falkensee sind größtenteils wieder freigegeben worden. Nach Angaben des Landesbetriebs Straßenwesen ist nur noch ein Teilstück an der L20 gesperrt. Es soll Ende kommender Woche wieder geöffnet werden. Die Radwege waren seit Ende März wegen Schäden durch Baumwurzeln saniert worden.
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7: Bei einem schweren Verkehrsunfall in Berlin-Schmargendorf ist ein 12-jähriger Junge lebensgefährlich verletzt worden. Laut Polizei wurde das Kind beim Überqueren einer Straße zunächst von einem Auto erfasst und in den Gegenverkehr geschleudert. Dort wurde der Junge von einem weiteren Wagen angefahren. Die Polizei ermittelt zum Unfallhergang.
8: Jetzt kompetent und zuverlässig, das Wetter bei uns in der Region. Aktuell ein Sonne-Wolken-Mix mit gebietsweisen Schauern hier bei uns in Berlin und Brandenburg. Der Schlagerradio-Wetter-Trend morgen am Samstag ähnlich. Sonne und Regen im Wechsel mit Höchstwerten bis zu 21 Grad.
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8: Aktuell staut es sich hauptsächlich in Brandenburg auf der A10 im westlichen Berliner Ring in beide Richtungen zwischen Potsdam Nord und Leest. Hier brauchen Sie jeweils 30 Minuten länger, Grund ist eine Baustelle. Außerdem voller auf der A13 Richtung Dresden zwischen Klettwitz und Ortrand 30 Minuten, ebenfalls eine Baustelle. Es staut sich noch immer auf der A12 Richtung Frankfurt ab Briesen mit gut einer halben Stunde und ebenfalls auf der A10 im südlichen Berliner Ring Richtung Frankfurt. Stau zwischen Rangsdorf und Königs Wusterhausen, Grund ist ein Unfall. Geblitzt wird in Berlin-Tempelhof auf der Marienfelder Allee und auch in Brandenburg wird geblitzt. Hier zum Beispiel in Doberlo-Kirchheim auf der Südstraße. Danke an Martina. Wenn Sie auch noch was gesehen haben, Staus und Blitzer melden Sie kostenlos unter der 08000 79 89 99. Kommen Sie gut an!
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0: Das Gefühl kennen wir doch auch alle, oder? An einem Freitag oder am letzten Arbeitstag vom Urlaub. Zeit, die nie vergeht. Von Pearl hier bei Schlagerradio, hör auf dein Herz. Und falls Sie auch schon auf das Wochenende hinfiebern, aber noch nicht so wirklich wissen, was Sie unternehmen wollen, dann habe ich jetzt ein paar Veranstaltungstipps für Sie. Wir starten in Berlin mit dem Mellow Jam am Mellow Park. An der Spree in Köpenick steigt ein dreitägiges Festival rund um Jugend- und Streetkultur. Auf dem Programm stehen Skate- und BMX-Sessions, Graffiti-Workshops, Live-Musik, Hip-Hop tatsächlich und auch Mitmachangebote. Also vielleicht wollen Sie mal eine neue Musikrichtung ausprobieren. Oder auch die 31. Brandenburger Landpartien finden statt. Am 13. und 14. Juni öffnen landesweit zahlreiche Agrarbetriebe, Hofläden, Gärtnereien und auch Reiterhöfe ihre Tore. Ganz unter dem Motto Landwirtschaft hautnah. Kann man regionale Produkte probieren, Tiere hautnah erleben und hinter die Kulissen blicken. Heute startet das hochkarätige Klassik- und Barockfestival. Die historischen Schlösser und Gärten der Weltkulturerbstätte verwandeln sich in stimmungsvolle Konzerte und Opernbühnen unter freiem Himmel. Da sollte doch definitiv für jeden etwas dabei sein, oder? Und auf dem Weg dahin schalten Sie einfach Schlagerradio ein. Da läuft so grandiose Musik wie jetzt Linda Hesse, Kleinstadt Casanova.
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0: Für diesen Satz reichen meine Italienischkenntnisse gerade noch so aus. Sara Lombardi, Te amo mi amor oder auch Ich liebe dich, meine Liebe, hier bei Schlagerradio. Hör auf dein Herz und gleich geht's weiter mit deutscher Musik. Da brauchen wir keine Übersetzung für Heinz-Rudolf Kunze mit Finden Sie Mabel.
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0: Kurz vor 5 am Freitagnachmittag. Ich begleite Sie und das jetzt gleich mit Musik von Falco. Der Kommissar kommt in der nächsten halben Stunde. Und außerdem lernen wir ein bisschen was über eine sehr wichtige deutsche Stadt und vor allem über Erfindungen, die aus Deutschland kommen.
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16: Für glänzende Haare muss nicht gleich ein Friseur besucht werden. Ein einfacher Trick hilft dabei, die Haare um einiges gesünder aussehen zu lassen. Arganöl ist das Zauberwort. Einmal die Woche in die Haare einmassieren und 15 Minuten einwirken lassen. Dann gründlich ausspülen. Bei regelmäßiger Anwendung sehen die Haare immer sehr gepflegt glänzend aus.
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17: Ich bin Silke Rech. Mit einer Demonstration in Berlin haben Beschäftigte der Stahlindustrie mehr Unterstützung von der Bundesregierung gefordert. Nach Angaben der Polizei beteiligten sich rund 1.700 Menschen an dem Protest. Die EG Metall fordert unter anderem bessere Bedingungen für den Umbau zu klimafreundlicher Stahlproduktion, den Erhalt von Arbeitsplätzen und Schutz vor Billigimporten. Am Flughafen Berlin-Brandenburg ist ein neues Zentrum für beschleunigte Asylverfahren in Betrieb gegangen. Dort sollen bestimmte Asylsuchende künftig direkt nach ihrer Ankunft ein schnelles Prüfverfahren durchlaufen. Wer keinen Schutzstatus erhält, kann von dort aus direkt zurückgeführt werden. Bundesinnenminister Dobrindt sagte, Deutschland sei auf die neuen EU-Asylregeln vorbereitet. Am BER stehen dafür 40 Plätze zur Verfügung. Der Bundesrat hat zahlreiche Gesetzesvorhaben beschlossen. Dazu gehört die Rentenerhöhung zum 1. Juli um 4,24% für mehr als 21 Millionen Rentner.
5: Außerdem dürfen Apotheken künftig zusätzliche Leistungen wie Impfungen und Blutabnahmen anbieten. Gebilligt wurden auch neue Schutzmaßnahmen gegen häusliche Gewalt, darunter elektronische Fußfesseln für Täter. Zudem wird die Steuer auf Flugtickets gesenkt. Die Länder äußerten außerdem Kritik an den geplanten Sparmaßnahmen im Gesundheitssystem. Noah Ulrich, Redaktion.
17: Im Konflikt zwischen den USA und dem Iran gibt es Hoffnung auf eine Einigung. Nach Angaben beider Seiten ist ein mögliches Rahmenabkommen weitgehend ausgearbeitet. US-Präsident Trump sprach von einer großen Einigung, die möglicherweise schon bald unterzeichnet werden könnte. Vorgesehen sind unter anderem weitere Schritte zur Entspannung des Konflikts. Nach dem Start der neuen EU-Asylreform ist die Zahl der irregulären Einreisen nach Europa deutlich gesunken. Nach Daten der Grenzschutzagentur Frontex gab es in diesem Jahr rund 40% weniger Fälle als im Vorjahreszeitraum. Die neuen Regeln sollen Asylverfahren beschleunigen und unerlaubte Weiterreisen innerhalb der EU erschweren. Kritik kommt von Kirchen- und Menschenrechtsorganisationen.
0: Jetzt kompetent und zuverlässig das Wetter bei uns in Berlin und Brandenburg. Schlagerradio-Wetterreporter melden aktuell 18 Grad in Berlin Mitte am Alex, 17 Grad in Eberswalde am Zoo und auch in Frankfurt oder am Oderturm, 18 Grad in Cottbus am Rathaus und auch in Potsdam im holländischen Viertel, 17 Grad in Brandenburg am Dom. Aktuell ein Sonne-Wolken-Mix, gebietsweise auch mit Schauern. Der Schlagerradio-Wettertrend nachts ebenfalls. Gebietsweise Regen mit Tiefstwerten um die 12 Grad. Morgen am Samstag ähnlich. Sonne und Regen im Wechsel mit Höchstwerten bis zu 21 Grad.
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0: Aktuell staut es sich hauptsächlich in Brandenburg auf der A10 im westlichen Berliner Ring in beide Richtungen zwischen Potsdam Nord und Leest. Hier brauchen Sie jeweils 30 Minuten länger. Grund ist eine Baustelle. Außerdem voller auf der A13 Richtung Dresden zwischen Klettwitz und Ortrand 30 Minuten. Ebenfalls eine Baustelle. Es staut sich noch immer auf der A12 Richtung Frankfurt ab Briesen mit gut einer halben Stunde und ebenfalls auf der A10 im südlichen Berliner Ring Richtung Frankfurt. Stau zwischen Rangsdorf und Königs Wusterhausen. Grund ist ein Unfall. Geblitzt wird in Berlin-Tempelhof auf der Marienfelder Allee und auch in Brandenburg wird geblitzt. Hier zum Beispiel in Doberlo-Kirchheim auf der Südstraße. Danke an Martina. Wenn Sie auch noch was gesehen haben, Staus und Blitzer melden Sie kostenlos unter der 08000 79 89 99. Kommen Sie gut an!
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0: Hallo, kurz nach 5 am Freitagnachmittag. Ich begleite Sie in Richtung Wochenende und das jetzt mit einem italienischen Fest. Rosanna Docci, Festa Italiana.

Falco mit der Kommissar hier bei Schlagerradio um kurz nach 5 in Berlin und Brandenburg. Und es geht auch weiter mit einem richtigen Verbrechen. Thomas Anders und Florian Silbereisen, sie sagte doch, sie liebt mich.

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0: Klaus Lage, die Liebe bleibt hier bei Schlagerradio, hör auf dein Herz. Und gleich Beatrice Egli mit ihrem Alibi. Ja, und sie macht ja auf Instagram zurzeit einen großen Rätselspaß daraus, welche Städte denn auf ihrer großen Tour dabei sein werden. Und bei dem letzten Video wäre ich selbst nicht drauf gekommen, aber Beatrice scheint von der Stadt ziemlich beeindruckt zu sein.
1: Die Stadt hat den ersten europäischen Hartkäse erfunden. Ey, ich fall vom Glauben ab. Es ist nicht in der Schweiz im Fall, es ist in Deutschland. Ich kann das nicht glauben, aber die erste Vollmilchschokolade kommt von dort. Und jetzt kommt's. Die haben auch noch das strahlende Lächeln erfunden, die Zahnpasta.
0: Also ich bin ehrlich, mit diesen drei Hinweisen konnte ich nicht so viel anfangen. Aber als sie dann zum Schluss noch gesagt hat, und außerdem steht dort die Frauenkirche, konnte ich mir denken, um welche deutsche Stadt es geht. Selbstverständlich um Dresden. Also wissen wir schon mal, zu ihrer nächsten Tour macht Beatrice Egli definitiv Stopp in Dresden. Und bis dahin hören wir sie hier erst einmal mit ihrem Alibi hier bei Schlagerradio.

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1: Vielleicht sind Sie gerade auf dem Weg zum Einkaufen und bereiten sich auf das Wochenende vor. Falls Sie Kuchen mitnehmen, denken Sie auf jeden Fall an die Sahne. Die Erinnerung gibt es jetzt auch nochmal von Udo Jürgens. Aber bitte mit Sahne, hier der Kultschlager bei Schlagerradio.

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7: Ich bin Silke Rech. Die Berliner Grünen haben ihre Schwerpunkte für den Wahlkampf vorgestellt. Im Mittelpunkt stehen bezahlbare Energie, mehr Wohnraum und sichere Verkehrswege. Geplant sind unter anderem kostenlose Stromkontingente für Menschen mit geringem Einkommen sowie der Umbau leerstehender Bürogebäude zu Wohnungen. Die Partei sieht ihre Vorschläge als Alternative zur Politik der aktuellen schwarz-roten Koalition. Die Wahl zum Abgeordnetenhaus ist im September. Die sanierten Radwege entlang der L20 und L202 bei Falkensee sind größtenteils wieder freigegeben worden. Nach Angaben des Landesbetriebs Straßenwesen ist nur noch ein Teilstück an der L20 gesperrt. Es soll Ende kommender Woche wieder geöffnet werden. Die Radwege waren seit Ende März wegen Schäden durch Baumwurzeln saniert worden.
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7: Bei einem schweren Verkehrsunfall in Berlin-Schmargendorf ist ein 12-jähriger Junge lebensgefährlich verletzt worden. Laut Polizei wurde das Kind beim Überqueren einer Straße zunächst von einem Auto erfasst und in den Gegenverkehr geschleudert. Dort wurde der Junge von einem weiteren Wagen angefahren. Die Polizei ermittelt zum Unfallhergang.
8: Jetzt kompetent und zuverlässig das Wetter bei uns in der Region. Aktuell ein Sonne-Wolken-Mix mit gebietsweisen Schauern hier bei uns in Berlin und Brandenburg. Der Schlagerradio-Wetter-Trend morgen am Samstag ähnlich. Sonne und Regen im Wechsel mit Höchstwerten bis zu 21 Grad.
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8: Aktuell staut es sich hauptsächlich in Brandenburg auf der A10 im westlichen Berliner Ring in beide Richtungen zwischen Potsdam Nord und Leest. Hier brauchen Sie jeweils 30 Minuten länger, Grund ist eine Baustelle. Außerdem voller auf der A13 Richtung Dresden zwischen Klettwitz und Ortrand 30 Minuten, ebenfalls eine Baustelle. Es staut sich noch immer auf der A12 Richtung Frankfurt ab Briesen mit gut einer halben Stunde und ebenfalls auf der A10 im südlichen Berliner Ring Richtung Frankfurt. Stau zwischen Rangsdorf und Königs Wusterhausen gerund ist ein Unfall. Geblitzt wird in Berlin-Tempelhof auf der Marienfelder Allee und auch in Brandenburg wird geblitzt. Hier zum Beispiel in Doberlo-Kirchheim auf der Südstraße. Danke an Martina. Wenn Sie auch noch was gesehen haben, Staus und Blitzer melden Sie kostenlos unter der 08000 79 89 99. Kommen Sie gut an!
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0: Der Morgen danach von Maite Kelly hier bei Schlagerradio. Hör auf dein Herz. Die Frage ist natürlich, der Morgen wonach? Also ihre Texte sind ja alle schon so ein bisschen, na sagen wir mal, sinnlich angehaucht. Und deshalb wurde sie auch mal gefragt, als es darum ging, worum denn ihr neues Album geht, ob sie denn ein Problem hat, über Sinnlichkeit zu sprechen, beziehungsweise ob es denn im Alter einfacher geworden ist, über Erotik und Sinnlichkeit zu sprechen.
1: Natürlich. Also als Frau mit 46, da entschuldigt man sich nicht mehr dafür, dass man Frau ist. Dass Sinnlichkeit, was sehr, sehr Wichtiges ist, wer noch fühlen kann, lebt noch. Da, wo Feuer ist, ist auch noch Leben.
0: Na, das ist doch mal ein schönes Zitat. Da, wo Feuer ist, ist auch noch Leben. Und bei uns ist definitiv noch Leben. So wie jetzt bei Michelle mit ihrem Song Paris hier bei Schlagerradio.

0: Kurz vor sechs am Freitagabend. Ich begleite Sie in Richtung Wochenende. Das hier jetzt gleich mit ganz viel guter Laune Musik von Pietro Basile, Amore Mio, Vino e Musica und auch mit dabei Annemarie Eifeld und noch viele mehr hier in der nächsten halben Stunde.
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1: Ich bin Selke Rech. Der Fall um versteckte Kameras in Damentoiletten in Berlin weitet sich aus. Nach Funden an der Hochschule für Wirtschaft und Recht wurden nun auch in Gebäuden des Bezirksamts Lichtenberg Halterungen für Kameras entdeckt. Die Polizei und das Landeskriminalamt ermitteln. Bezirksbürgermeister Schäfer sprach von einer abscheulichen Tat und hofft auf eine schnelle Aufklärung. Nach Vorwürfen gegen das Potsdamer Jugendamt hat sich Amtsleiterin Mebus Haarhoff erstmals öffentlich geäußert. Sie sagte, dass die Kündigung einer Mitarbeiterin nicht mit den aktuell diskutierten Fällen zusammenhänge. Gleichzeitig fordert der Jugendhilfeausschuss mehr Aufklärung und eine unabhängige Prüfung der Vorgänge. Das Jugendamt verweist dagegen auf Datenschutzvorgaben und bereits verbesserte Abläufe in der Behörde. Das Raumfahrtunternehmen SpaceX von Elon Musk ist heute an die Börse gegangen. Medienberichten zufolge wurde die Aktie bereits vor dem offiziellen Handelsstart stark nachgefragt. Die Bewertung des Unternehmens liegt demnach bei rund 1,8 Billionen Dollar.
2: Durch den Börsengang steigt auch das Vermögen von Firmenchef Elon Musk deutlich an. Berichten zufolge könnte er damit der erste Mensch mit einem Vermögen von mehr als einer Billion Dollar werden. Auch viele aktuelle und frühere Beschäftigte von SpaceX profitieren, da sie Unternehmensanteile besitzen. Tausende von ihnen könnten dadurch zu Millionären werden. Timo Wiesner, Redaktion.
1: Die USA wollen einem Medienbericht zufolge künftig weniger militärisches Gerät für NATO-Einsätze in Europa bereitstellen. Demnach soll unter anderem die Zahl der zugewiesenen Kampfflugzeuge deutlich reduziert werden. Auch Tankflugzeuge, ein U-Boot und ein Flugzeugträger könnten abgezogen werden. Eine offizielle Bestätigung aus den USA gibt es bislang nicht. Die EU-Staaten wollen den CO2-Zoll auf weitere Produkte ausweiten. Künftig könnten auch Waschmaschinen und andere weiterverarbeitende Waren betroffen sein, die viel Stahl oder Aluminium enthalten. Damit sollen klimaschädlich hergestellte Importe aus dem Ausland weniger Wettbewerbsvorteile haben. Bevor die Regelung in Kraft treten kann, muss noch das Europäische Parlament zustimmen.
3: Jetzt kompetent und zuverlässig das Wetter bei uns in Berlin und Brandenburg. Schlagerradio-Wetterreporter melden aktuell 18 Grad in Berlin Mitte am Alex, 17 Grad in Eberswalde am Zoo und auch in Frankfurt oder am Oderturm, 18 Grad in Cottbus am Rathaus und auch in Potsdam im holländischen Viertel, 17 Grad in Brandenburg am Dom. Aktuell ein Sonne-Wolken-Mix, gebietsweise auch mit Schauern. Der Schlagerradio-Wettertrend nachts ebenfalls. Gebietsweise Regen mit Tiefstwerten um die 12 Grad. Morgen am Samstag ähnlich. Sonne und Regen im Wechsel mit Höchstwerten bis zu 21 Grad. Der Schlagerradio-Verkehrsservice. Derzeit nichts Auffälliges mehr auf den Straßen in Berlin und Brandenburg. Geblitzt wird in Berlin-Lichtenberg auf der Hauptstraße. Danke an Daniel. Und in Brandenburg wird ebenfalls geblitzt. Hier zum Beispiel in Potsdam auf der Michurinstraße. Wenn Sie auch noch was gesehen haben, Staus und Blitzer, melden Sie kostenlos unter der 08000 79 89 99. Kommen Sie gut an!
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3: Hallo, kurz nach 6 am Freitagabend. Ich begleite Sie in Richtung Wochenende und das jetzt mit Motivationsmusik von Vanessa Mai. Hier ist für Sie Löwenherz.

Pietro Basile, Amore Mio, Vino e Musica hier bei Schlagerradio und bei diesem Song und diesem Wetter hier bei uns in Berlin und Brandenburg. Da will man doch einfach nur noch nach Italien zum Urlaub machen, oder? Weiter geht's jetzt hier mit Mary Rose. Keine Träne, tut mir leid.

0: Anne-Marie Alfeld mit ihrer deutschen Version Neugeboren hier bei Schlagerradio. Hör auf dein Herz. Ein wunderschönes Lied, wie ich finde. Und mit wunderschönen Liedern machen wir jetzt auch weiter. Aber dafür setzen wir uns eine Runde in die Zeitmaschine.
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2: Die aus Dänemark stammende Gitte Henning hat unzählige Hits und Alben aufgenommen seit den frühen 60ern. Aber sie hat kein Lieblingslied von sich. Warum, hat sie im Ersten uns erklärt.
3: Ich höre mich nie an. Also ich höre nie das, was ich so gemacht habe. Das schaffe ich nicht. Ja, weil man geht ja durch so einen unheimlichen Seelengang, wenn man diese Produktion macht, nicht wahr? Dann schiebt man das zur Seite und dann lässt man das Publikum entscheiden, ob sie das wollen oder nicht.
2: Hier ist ihr letzter großer kommerzieller Erfolg aus dem Jahr 1983. Lampenfieber, hier ist Gitte bei Schlagerradio.

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1: Ich bin Silke Rech. Vor dem Berliner Landgericht hat der Prozess gegen eine 46-jährige Frau wegen versuchten Mordes begonnen. Laut Anklage soll sie im Januar 15 Mal auf ihren schlafenden Ehemann eingestochen haben. Die Angeklagte räumte die Tat ein und sprach von Verzweiflung nach jahrelangen Konflikten in der Beziehung. Der Mann überlebte schwer verletzt. Der Prozess wird kommende Woche fortgesetzt. In Forst in der Lausitz gibt es seit heute keinen Kinderarzt mehr. Der bisherige Mediziner im medizinischen Versorgungszentrum ist in den Ruhestand gegangen. Eine Nachfolge fehlt bislang. Eltern müssen mit ihren Kindern nun auf Praxen in anderen Städten ausweichen. Die Klinik sucht nach einer Übergangslösung. Der Streit um einen linken Jugendkongress an der Technischen Universität Berlin ist beigelegt. Hochschule und Veranstalter haben sich auf einen Kompromiss geeinigt. 4 Programmpunkte werden nun außerhalb der Universität stattfinden. Der Kongress selbst kann wie geplant beginnen. Zu der Veranstaltung mit rund 90 Vorträgen haben sich nach Angaben der Organisatoren mehr als 1.700 Menschen angemeldet. Ein brennender Kleintransporter hat gestern Abend einen Feuerwehreinsatz in Zedenik ausgelöst. Zunächst war ein Busbrand gemeldet worden. Vor Ort stellte sich jedoch heraus, dass ein Kleintransporter in Flammen stand. Die Feuerwehr konnte den Brand löschen und ein Übergreifen des Feuers verhindern. Verletzt wurde niemand. Die Ursache ist noch unklar.
2: Jetzt kompetent und zuverlässig das Wetter bei uns in der Region. Aktuell ein Sonne-Wolken-Mix mit gebietsweisen Schauern hier bei uns in Berlin und Brandenburg. Der Schlagerradio-Wetter-Trend morgen am Samstag ähnlich. Sonne und Regen im Wechsel mit Höchstwerten bis zu 21 Grad. Der Schlagerradio-Verkehrsservice. Derzeit nichts Auffälliges mehr auf den Straßen in Berlin und Brandenburg. Geblitzt wird in Berlin-Lichtenberg auf der Hauptstraße. Danke an Daniel. Und in Brandenburg wird ebenfalls geblitzt. Hier zum Beispiel in Potsdam auf der Mitschurinstraße. Wenn Sie auch noch was gesehen haben, Staus und Blitzer, melden Sie kostenlos unter der 08000 79 89 99. Kommen Sie gut an!
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1: Diesen Song fand ich im Musical Romeo und Julia. Liebe ist alles schon grandios. Aber die Version von Kerstin Ott hebt das Ganze nochmal auf ein ganz anderes Level. Rosalinde hier bei Schlagerradio um kurz nach 6:30. Und auch wenn das draußen noch nicht so wirklich nach Sommer aussieht, könnte sich ja mit ganz viel Glück die Sachlage am Wochenende ändern. Oder? Genaueres erklärt uns jetzt meine Kollegin Inka Klee mit dem Maxi-Wetter.
2: Das Wochenende steht vor der Tür. Der Samstag bei uns in Berlin-Brandenburg startet freundlich mit einem Mix aus Sonne und lockeren Wolken. Die Temperaturen steigen auf rund 18 Grad im Norden in Prenzlau, 19 Grad im Westen in Brandenburg an der Havel, 20 Grad im Osten in Frankfurt an der Oder und bis 21 Grad im Süden in Cottbus. Am Nachmittag ziehen häufiger Wolken auf und vereinzelt kann es auch mal eine Schauer geben. Wer den Samstag trotzdem nutzen möchte, könnte zum Beispiel durch den Tiergarten in Berlin, durch die Region schlendern oder auch die Altstadt in Prenzlau besichtigen und dort einen Café besuchen. In der Nacht bleibt es meist wolkig bei 10 bis 13 Grad. Der Sonntag startet dann mit vielen Wolken, zwischendurch zeigt sich aber auch die Sonne. Die Temperaturen erreichen 17 Grad im Norden in Eberswalde, 19 Grad im Westen in Rathenow, 20 Grad im Osten in Fürstenwalde und 21 Grad im Süden in Lübben. Am Sonntag bietet sich doch ein Spaziergang durch den Park Sanssouci in Potsdam an. Oder wie wäre es mit einem Spaziergang an der Uferpromenade in Waren an der Müritz? Was auch immer Sie geplant haben, genießen Sie das Wochenende.

0: Schlagerradio, hör auf dein Herz. Kennen Sie das? Man liegt abends auf der Couch nach der Arbeit und versucht noch ein bisschen runterzukommen, scrollt vielleicht ein bisschen am Handy oder guckt Fernsehen und denkt sich, ja, irgendwann gehe ich ins Bett, aber hier liegt sich's gerade so schön und zack, ist man eingeschlafen. Und wenn man dann irgendwann mitten in der Nacht aufwacht und versucht ins Bett zu gehen, liegt man da hellwach. Woran liegt das eigentlich? Das hat Simon Albers auf Instagram erklärt.
1: Sitzen wir auf der Couch oder liegen wir auf der Couch? Ist das ein Ort der Entspannung? Den Feierabend zu genießen? Abzuschalten? Da sagt niemand etwas vom Schlafen. Und das Gehirn weiß das. Also hat das Gehirn weniger Druck und kann dieses Abschalten gerne mal übertrieben machen und einschlafen.
0: Mensch, haben wir wieder was dazugelernt? Also, ich finde, an so einem Freitag kann man das Ganze mal ausprobieren. Legen Sie sich doch heute mal ganz entspannt auf die Couch. Und wenn Sie einschlafen, dann ist das halt so. Dann gehen Sie halt irgendwann mitten in der Nacht wieder rüber in Ihr Schlafzimmer und schlafen da weiter. Ist doch an einem Freitag auch so total egal, oder? Oder Sie machen es ganz anders und feiern einfach, bis Sie richtig müde sind. Und damit können wir jetzt starten mit Christine Stark, Baby Rock mein Herz, hier bei Schlagerradio.

0: vor sieben am Freitagabend. Wir bereiten uns gemeinsam auf ein schönes Wochenende vor. Das gleich auch schon mal musikalisch mit Sarah Engels und DJ Herzbeat. Liebe gibt nie auf. Und auch mit dabei unser Schlager-Radio-Star 2026, Kavila, in der nächsten halben Stunde.
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1: Ich bin Selke Rech. Der Fall um versteckte Kameras in Damentoiletten in Berlin weitet sich aus. Nach Funden an der Hochschule für Wirtschaft und Recht wurden nun auch in Gebäuden des Bezirksamts Lichtenberg Halterungen für Kameras entdeckt. Die Polizei und das Landeskriminalamt ermitteln. Bezirksbürgermeister Schäfer sprach von einer abscheulichen Tat und hofft auf eine schnelle Aufklärung. Nach Vorwürfen gegen das Potsdamer Jugendamt hat sich Amtsleiterin Mebus Haarhoff erstmals öffentlich geäußert. Sie sagte, dass die Kündigung einer Mitarbeiterin nicht mit den aktuell diskutierten Fällen zusammenhänge. Gleichzeitig fordert der Jugendhilfeausschuss mehr Aufklärung und eine unabhängige Prüfung der Vorgänge. Das Jugendamt verweist dagegen auf Datenschutzvorgaben und bereits verbesserte Abläufe in der Behörde. Das Raumfahrtunternehmen SpaceX von Elon Musk ist heute an die Börse gegangen. Medienberichten zufolge wurde die Aktie bereits vor dem offiziellen Handelsstart stark nachgefragt. Die Bewertung des Unternehmens liegt demnach bei rund 1,8 Billionen Dollar.
2: Durch den Börsengang steigt auch das Vermögen von Firmenchef Elon Musk deutlich an. Berichten zufolge könnte er damit der erste Mensch mit einem Vermögen von mehr als einer Billion Dollar werden. Auch viele aktuelle und frühere Beschäftigte von SpaceX profitieren, da sie Unternehmensanteile besitzen. Tausende von ihnen könnten dadurch zu Millionären werden. Timo Wiesner, Redaktion.
1: Die USA wollen einem Medienbericht zufolge künftig weniger militärisches Gerät für NATO-Einsätze in Europa bereitstellen. Demnach soll unter anderem die Zahl der zugewiesenen Kampfflugzeuge deutlich reduziert werden. Auch Tankflugzeuge, ein U-Boot und ein Flugzeugträger könnten abgezogen werden. Eine offizielle Bestätigung aus den USA gibt es bislang nicht. Die EU-Staaten wollen den CO2-Zoll auf weitere Produkte ausweiten. Künftig könnten auch Waschmaschinen und andere weiterverarbeitende Waren betroffen sein, die viel Stahl oder Aluminium enthalten. Damit sollen klimaschädlich hergestellte Importe aus dem Ausland weniger Wettbewerbsvorteile haben. Bevor die Regelung in Kraft treten kann, muss noch das Europäische Parlament zustimmen.
3: Jetzt kompetent und zuverlässig das Wetter bei uns in Berlin und Brandenburg. Schlagerradio-Wetterreporter melden aktuell 18 Grad in Berlin Mitte am Alex, 17 Grad in Eberswalde am Zoo und auch in Frankfurt oder am Oderturm, 18 Grad in Cottbus am Rathaus und auch in Potsdam im holländischen Viertel, 17 Grad in Brandenburg am Dom. Aktuell ein Sonne-Wolken-Mix, gebietsweise auch mit Schauern. Der Schlagerradio-Wettertrend nachts ebenfalls. Gebietsweise Regen mit Tiefstwerten um die 12 Grad. Morgen am Samstag ähnlich. Sonne und Regen im Wechsel mit Höchstwerten bis zu 21 Grad. Der Schlagerradio-Verkehrsservice. Derzeit nichts Auffälliges mehr auf den Straßen in Berlin und Brandenburg. Geblitzt wird in Berlin-Lichtenberg auf der Hauptstraße. Danke an Daniel. Und in Brandenburg wird ebenfalls geblitzt. Hier zum Beispiel in Potsdam auf der Mitschurinstraße. Wenn Sie auch noch was gesehen haben, Staus und Blitzer melden Sie kostenlos unter der 08000 79 89 99. Kommen Sie gut an! 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
0: Emmy Solana.
3: Hallo, kurz nach 7 am Freitagabend. Mit großen Schritten geht's Richtung Wochenende und da hat man doch nur einen Plan. Wie Daniel Lopez jetzt, ich will doch nur tanzen, Solo Bailar.

Den Song muss man noch ein paar laut mitsingen, oder? Wolle P mit Ganz oder gar nicht hier bei Schlagerradio. Hör auf dein Herz. Und weiter geht's mit einem Motto, das trifft auch hier auf Berlin und Brandenburg ganz gut zu. Liebe gibt nie auf, Sarah Engels und DJ Herzbeat.

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Schlagerradio, hör auf dein Herz. Am Sonntag ist es soweit, das erste WM-Spiel von Deutschland steht an. Gegen Curaçao geht's auf den Platz. Und da ist natürlich die Frage, haben Sie eine Tendenz, ahnen Sie, wie das Ganze ausgeht? Falls nicht, gar kein Problem. Auch in diesem Jahr sind nämlich wieder einige Tierorakel unterwegs. Und zwar nicht nur in Deutschland, sondern weltweit. In Brasilien tippen tatsächlich Haie in einem Aquarium, wie die Spiele ausgehen. In Mexiko ist es ein Capybara, also quasi ein überdimensionales Meerschweinchen. Und in Deutschland sind es zum Beispiel die Stinktiere Yves und Prada. Ja, und die sind sich unschlüssig, dadurch, dass sie zu zweit sind. Die eine sagt so, die andere sagt so. Es ist und bleibt also spannend. Glauben Sie denn an so Tierorakel? Damals mit Octopus Paul hat das Ganze ja ganz gut geklappt, wenn ich mich recht entsinne. Naja, wir warten einfach ab und bis dahin hören wir richtig gute Schlagermusik, so wie jetzt. Kavila, unser Schlagerradiostar 2026, mit ihrem Song Auf Wolke 7.

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1: Ich bin Silke Rech. Vor dem Berliner Landgericht hat der Prozess gegen eine 46-jährige Frau wegen versuchten Mordes begonnen. Laut Anklage soll sie im Januar 15 Mal auf ihren schlafenden Ehemann eingestochen haben. Die Angeklagte räumte die Tat ein und sprach von Verzweiflung nach jahrelangen Konflikten in der Beziehung. Der Mann überlebte schwer verletzt. Der Prozess wird kommende Woche fortgesetzt. In Forst in der Lausitz gibt es seit heute keinen Kinderarzt mehr. Der bisherige Mediziner im medizinischen Versorgungszentrum ist in den Ruhestand gegangen. Eine Nachfolge fehlt bislang. Eltern müssen mit ihren Kindern nun auf Praxen in anderen Städten ausweichen. Die Klinik sucht nach einer Übergangslösung. Der Streit um einen linken Jugendkongress an der Technischen Universität Berlin ist beigelegt. Hochschule und Veranstalter haben sich auf einen Kompromiss geeinigt. 4 Programmpunkte werden nun außerhalb der Universität stattfinden. Der Kongress selbst kann wie geplant beginnen. Zu der Veranstaltung mit rund 90 Vorträgen haben sich nach Angaben der Organisatoren mehr als 1.700 Menschen angemeldet. Ein brennender Kleintransporter hat gestern Abend einen Feuerwehreinsatz in Zedenik ausgelöst. Zunächst war ein Busbrand gemeldet worden. Vor Ort stellte sich jedoch heraus, dass ein Kleintransporter in Flammen stand. Die Feuerwehr konnte den Brand löschen und ein Übergreifen des Feuers verhindern. Verletzt wurde niemand. Die Ursache ist noch unklar.
2: Jetzt kompetent und zuverlässig das Wetter bei uns in der Region. Aktuell ein Sonne-Wolken-Mix mit gebietsweisen Schauern hier bei uns in Berlin und Brandenburg. Der Schlagerradio-Wetter-Trend morgen am Samstag ähnlich. Sonne und Regen im Wechsel mit Höchstwerten bis zu 21 Grad. Der Schlagerradio-Verkehrsservice. Derzeit nichts Auffälliges mehr auf den Straßen in Berlin und Brandenburg. Geblitzt wird in Berlin-Lichtenberg auf der Hauptstraße. Danke an Daniel. Und in Brandenburg wird ebenfalls geblitzt. Hier zum Beispiel in Potsdam auf der Mitschurinstraße. Wenn Sie auch noch was gesehen haben, Staus und Blitzer melden Sie kostenlos unter der 08000 79 89 99. Kommen Sie gut an!
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0: Nach wie vor Platz 2 der Schlagerradio-Hitparade. Joey Heindle mit schwer zu erklären Words. Hier bei Schlagerradio, hör auf dein Herz um 7:45 an diesem Freitag. Und das bedeutet, in 15 Minuten ist Partytime. Da ist Zeit für Hossa mit Marc Hendrik. Da wird getanzt, was das Zeug hält. Und wir tanzen uns schon mal warm. Jetzt mit Ben Zucker und DJ Ötzi. Was für eine geile Zeit hier bei Schlagerradio.
1: Was für eine geile Zeit. Wir sind wieder hier.

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1: Ich bin Silke Rech. Das Raumfahrtunternehmen SpaceX hat einen erfolgreichen Börsenstart hingelegt. Die Aktie stieg zum Handelsbeginn deutlich über den Ausgabepreis. Medienberichten zufolge wächst das Vermögen von Firmenchef Elon Musk damit auf mehr als 1 Billion Dollar. Auch viele Beschäftigte profitieren. Mehr als 4000 aktuelle und frühere Mitarbeiter sollen durch ihre Aktienanteile zu Millionären werden. Die USA und der Iran stehen offenbar kurz vor einem Rahmenabkommen zur Beendigung des Krieges am Golf. Nach Medienberichten könnte die Vereinbarung bereits am Sonntag in Genf unterzeichnet werden.
2: Demnach sollen die Kampfhandlungen eingestellt und die wichtige Straße von Hormus wieder vollständig geöffnet werden. Im Gegenzug könnte der Iran von Sanktionserleichterungen profitieren. Über die genauen Inhalte gibt es allerdings unterschiedliche Angaben. US-Präsident Trump widersprach Berichten über weitreichende Zugeständnisse an Teheran. Noah Ulrich, Redaktion.
1: Fluggäste in der EU sollen auch künftig ab einer Verspätung von 3 Stunden Anspruch auf eine Entschädigung haben. Darauf haben sich die EU-Staaten und das Europäische Parlament in ihren Verhandlungen verständigt. Auch die Höhe der Entschädigungen soll unverändert bleiben. Die endgültige Zustimmung der Abgeordneten steht noch aus. Mit der Reform sollen außerdem die Regeln für Handgepäck und weitere Fluggastrechte klarer gefasst werden. In der Debatte um die Rente stellt die CSU die geplante Ausweitung der Mütterrente offenbar in Frage. CSU-Schatzmeister Reichhardt sagte der ARD, angesichts knapper Kassen müssten auch bisherige Vorhaben überprüft werden. Geplant war, dass Mütter mit vor 1992 geborenen Kindern ab 2027 3 Rentenpunkte für die Kindererziehung erhalten. Die Regelung war auf Drängen von CSU-Chef Söder in den Koalitionsvertrag aufgenommen worden. Papst Leo XIV. Hat seine Spanienreise mit einer Abschlussmesse auf Teneriffa beendet. Vor mehreren tausend Gläubigen sprach er unter anderem über Migration und die Folgen des Tourismus. Zuvor hatte der Papst ein Erstaufnahmelager auf den Kanaren besucht und dabei den Menschenhandel scharf verurteilt. Jetzt kompetent und zuverlässig das Wetter bei uns in Berlin-Brandenburg. In den kommenden Stunden stark bewölkt und zeitweise Schauer. Tiefstwerte zwischen 15 und 13 Grad. Der Schlagerradio-Wettertrend am Samstag wechselnd bis stark bewölkt, zeit- und gebietsweise Schauer. Höchstwerte zwischen 20 und 23 Grad.
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1: Ich bin Silke Rech. Das Raumfahrtunternehmen SpaceX hat einen erfolgreichen Börsenstart hingelegt. Die Aktie stieg zum Handelsbeginn deutlich über den Ausgabepreis. Medienberichten zufolge wächst das Vermögen von Firmenchef Elon Musk damit auf mehr als $1 Billion. Auch viele Beschäftigte profitieren. Mehr als 4000 aktuelle und frühere Mitarbeiter sollen durch ihre Aktienanteile zu Millionären werden. Die USA und der Iran stehen offenbar kurz vor einem Rahmenabkommen zur Beendigung des Krieges am Golf. Nach Medienberichten könnte die Vereinbarung bereits am Sonntag in Genf unterzeichnet werden.
2: Demnach sollen die Kampfhandlungen eingestellt und die wichtige Straße von Hormus wieder vollständig geöffnet werden. Im Gegenzug könnte der Iran von Sanktionserleichterungen profitieren. Über die genauen Inhalte gibt es allerdings unterschiedliche Angaben. US-Präsident Trump widersprach Berichten über weitreichende Zugeständnisse an Teheran. Noah Ulrich, Redaktion.
1: Fluggäste in der EU sollen auch künftig ab einer Verspätung von 3 Stunden Anspruch auf eine Entschädigung haben. Darauf haben sich die EU-Staaten und das Europäische Parlament in ihren Verhandlungen verständigt. Auch die Höhe der Entschädigungen soll unverändert bleiben. Die endgültige Zustimmung der Abgeordneten steht noch aus. Mit der Reform sollen außerdem die Regeln für Handgepäck und weitere Fluggastrechte klarer gefasst werden. In der Debatte um die Rente stellt die CSU die geplante Ausweitung der Mütterrente offenbar in Frage. CSU-Schatzmeister Reichhardt sagte der ARD, angesichts knapper Kassen müssten auch bisherige Vorhaben überprüft werden. Geplant war, dass Mütter mit vor 1992 geborenen Kindern ab 2027 3 Rentenpunkte für die Kindererziehung erhalten. Die Regelung war auf Drängen von CSU-Chef Söder in den Koalitionsvertrag aufgenommen worden. Papst Leo XIV. Hat seine Spanienreise mit einer Abschlussmesse auf Teneriffa beendet. Vor mehreren tausend Gläubigen sprach er unter anderem über Migration und die Folgen des Tourismus. Zuvor hatte der Papst ein Erstaufnahmelager auf den Kanaren besucht und dabei den Menschenhandel scharf verurteilt. Jetzt kompetent und zuverlässig das Wetter bei uns in Berlin-Brandenburg. In den kommenden Stunden stark bewölkt und zeitweise Schauer. Tiefstwerte zwischen 15 und 13 Grad. Der Schlagerradio-Wettertrend, am Samstag wechselnd bis stark bewölkt, zeit- und gebietsweise Schauer. Höchstwerte zwischen 20 und 23 Grad.
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1: Ich bin Silke Rech. Das war der Tag. Der Bundesrat hat zahlreiche Gesetzesvorhaben beschlossen. Dazu gehört die Rentenerhöhung zum 1. Juli um 4,24% für mehr als 21 Millionen Rentner. Außerdem dürfen Apotheken künftig zusätzliche Leistungen wie Impfungen und Blutabnahmen anbieten. Gebilligt würden auch neue Schutzmaßnahmen gegen häusliche Gewalt, darunter elektronische Fußfesseln für Täter. Zudem wird die Steuer auf Flugtickets gesenkt. Die Länder äußerten außerdem Kritik an den geplanten Sparmaßnahmen im Gesundheitssystem. Im Bundestag hat die erste Debatte über die geplante Reform der gesetzlichen Krankenversicherung stattgefunden. Gesundheitsministerin Wagen verteidigte die Sparmaßnahmen als notwendig, um die Finanzen der Krankenkassen zu stabilisieren. Die Opposition kritisierte die Pläne dagegen scharf und warnte vor Nachteilen für Versicherte, Krankenhäuser und die medizinische Versorgung. Im Konflikt zwischen den USA und dem Iran gibt es Hoffnung auf eine Einigung. Nach Angaben beider Seiten ist ein mögliches Rahmenabkommen weitgehend ausgearbeitet. US-Präsident Trump sprach von einer großen Einigung, die möglicherweise schon bald unterzeichnet werden könnte. Vorgesehen sind unter anderem weitere Schritte zur Entspannung des Konflikts. Das Raumfahrtunternehmen SpaceX von Elon Musk ist heute an die Börse gegangen. Die Nachfrage nach den Aktien ist Medienberichten zufolge sehr hoch. Durch den Börsengang steigt auch Musks Vermögen deutlich an. Demnach könnte er der erste Mensch mit einem Vermögen von mehr als 1 Billion Dollar werden. Auch viele Mitarbeiter profitieren von ihren Firmenanteilen. Am Flughafen Berlin-Brandenburg ist ein neues Zentrum für beschleunigte Asylverfahren in Betrieb gegangen. Dort sollen bestimmte Asylsuchende künftig direkt nach ihrer Ankunft ein schnelles Prüfverfahren durchlaufen. Wer keinen Schutzstatus erhält, kann von dort aus direkt zurückgeführt werden. Bundesinnenminister Dobrindt sagte, Deutschland sei auf die neuen EU-Asylregeln vorbereitet. Am BER stehen dafür 40 Plätze zur Verfügung. Jetzt kompetent und zuverlässig das Wetter bei uns in Berlin-Brandenburg. In den kommenden Stunden stark bewölkt und zeitweise Schauer. Tiefstwerte zwischen 15 und 13 Grad. Der Schlagerradio-Wettertrend am Samstag wechselnd bis stark bewölkt, zeit- und gebietsweise Schauer. Höchstwerte zwischen 20 und 23 Grad.
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1: Ich bin Silke Rech. Das war der Tag. Der Bundesrat hat zahlreiche Gesetzesvorhaben beschlossen. Dazu gehört die Rentenerhöhung zum 1. Juli um 4,24% für mehr als 21 Millionen Rentner. Außerdem dürfen Apotheken künftig zusätzliche Leistungen wie Impfungen und Blutabnahmen anbieten. Gebilligt würden auch neue Schutzmaßnahmen gegen häusliche Gewalt, darunter elektronische Fußfesseln für Täter. Zudem wird die Steuer auf Flugtickets gesenkt. Die Länder äußerten außerdem Kritik an den geplanten Sparmaßnahmen im Gesundheitssystem. Im Bundestag hat die erste Debatte über die geplante Reform der gesetzlichen Krankenversicherung stattgefunden. Gesundheitsministerin Wagen verteidigte die Sparmaßnahmen als notwendig, um die Finanzen der Krankenkassen zu stabilisieren. Die Opposition kritisierte die Pläne dagegen scharf und warnte vor Nachteilen für Versicherte, Krankenhäuser und die medizinische Versorgung. Im Konflikt zwischen den USA und dem Iran gibt es Hoffnung auf eine Einigung. Nach Angaben beider Seiten ist ein mögliches Rahmenabkommen weitgehend ausgearbeitet. US-Präsident Trump sprach von einer großen Einigung, die möglicherweise schon bald unterzeichnet werden könnte. Vorgesehen sind unter anderem weitere Schritte zur Entspannung des Konflikts. Das Raumfahrtunternehmen SpaceX von Elon Musk ist heute an die Börse gegangen. Die Nachfrage nach den Aktien ist Medienberichten zufolge sehr hoch. Durch den Börsengang steigt auch Musks Vermögen deutlich an. Demnach könnte er der erste Mensch mit einem Vermögen von mehr als 1 Billion Dollar werden. Auch viele Mitarbeiter profitieren von ihren Firmenanteilen. Am Flughafen Berlin-Brandenburg ist ein neues Zentrum für beschleunigte Asylverfahren in Betrieb gegangen. Dort sollen bestimmte Asylsuchende künftig direkt nach ihrer Ankunft ein schnelles Prüfverfahren durchlaufen. Wer keinen Schutzstatus erhält, kann von dort aus direkt zurückgeführt werden. Bundesinnenminister Dobrindt sagte, Deutschland sei auf die neuen EU-Asylregeln vorbereitet. Am BER stehen dafür 40 Plätze zur Verfügung. Jetzt kompetent und zuverlässig das Wetter bei uns in Berlin-Brandenburg. In den kommenden Stunden stark bewölkt und zeitweise Schauer. Tiefstwerte zwischen 15 und 13 Grad. Der Schlagerradio-Wettertrend am Samstag wechselnd bis stark bewölkt, zeit- und gebietsweise Schauer. Höchstwerte zwischen 20 und 23 Grad.
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1: Ich bin Silke Rech. Das wird der Tag. Rund 3 Monate vor den Landtagswahlen in Mecklenburg-Vorpommern und Sachsen-Anhalt stellen die Regierungsparteien an diesem Wochenende wichtige Weichen. In Wismar will die SPD Ministerpräsidentin Schwesig offiziell zur Spitzenkandidatin für die Wahl im September küren. In Sachsen-Anhalt soll die CDU auf einem Parteitag in Dessau-Roßlau ihr Programm für die Landtagswahl beschließen. In beiden Bundesländern liegt die AfD in aktuellen Umfragen deutlich vorn. Die Landtagswahl in Sachsen-Anhalt findet Anfang September statt, in Mecklenburg-Vorpommern 2 Wochen später. Im Schloss Bellevue in Berlin eröffnet heute eine besondere Ausstellung mit zeitgenössischer Kunst. Der Amtssitz von Bundespräsident Steinmeier wird für 2 Wochen zur Pop-up-Galerie. Mehr als 20 Mitglieder der Akademie der Künste präsentieren ihre Werke in den bereits geräumten Räumen des Schlosses. Zu sehen sind unter anderem Lichtinstallationen, Skulpturen und weitere Kunstprojekte. Der Eintritt ist kostenlos, Besucher benötigen allerdings ein Zeitfenster-Ticket. Anfang Juli wird Schloss Bellevue für mehrere Jahre wegen umfangreicher Sanierung geschlossen. Beim Final Four der Handball Champions League in Köln kämpfen heute gleich 2 deutsche Mannschaften um den Einzug ins Finale. Die Füchse Berlin treffen im ersten Halbfinale auf Titelverteidiger SC Magdeburg. Damit kommt es zur Neuauflage des Endspiels vom vergangenen Jahr, das Magdeburg gewonnen hatte. Im zweiten Halbfinale spielt der deutsche Nationalspieler Juri Knorr mit dem dänischen Club Aalborg gegen den Rekordsieger FC Barcelona. Das Finale der Königsklasse findet morgen in Köln statt. In der Formel 1 steht heute das Qualifying zum großen Preis von Spanien an. WM-Spitzenreiter Kimi Antonelli von Mercedes will sich auf dem Kurs in Barcelona seine 5. Pole Position der laufenden Saison sichern. Der Italiener hat die Startplatzjagd in diesem Jahr bereits 4-mal gewonnen. Zu seinen stärksten Konkurrenten zählt Teamkollege George Russell, der ebenfalls schon 2 Pole Positions geholt hat. Auch Ferrari-Pilot Lewis Hamilton dürfte eine wichtige Rolle spielen. Der 7-malige Weltmeister hat in Barcelona bereits 6-mal die Pole Position erobert und ist damit der erfolgreichste Fahrer im aktuellen Starterfeld auf dieser Strecke. Das Qualifying beginnt um 16 Uhr. Jetzt kompetent und zuverlässig das Wetter bei uns in Berlin-Brandenburg. In den kommenden Stunden stark bewölkt und zeitweise Schauer. Tiefstwerte zwischen 15 und 13 Grad. Der Schlagerradio-Wettertrend: am Samstag wechselnd bis stark bewölkt, zeit- und gebietsweise Schauer. Höchstwerte zwischen 20 und 23 Grad.
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2: Ich bin Silke Rech. Das wird der Tag. Rund 3 Monate vor den Landtagswahlen in Mecklenburg-Vorpommern und Sachsen-Anhalt stellen die Regierungsparteien an diesem Wochenende wichtige Weichen. In Wismar will die SPD Ministerpräsidentin Schwesig offiziell zur Spitzenkandidatin für die Wahl im September küren. In Sachsen-Anhalt soll die CDU auf einem Parteitag in Dessau-Roßlau ihr Programm für die Landtagswahl beschließen. In beiden Bundesländern liegt die AfD in aktuellen Umfragen deutlich vorn. Die Landtagswahl in Sachsen-Anhalt findet Anfang September statt, in Mecklenburg-Vorpommern 2 Wochen später. Im Schloss Bellevue in Berlin eröffnet heute eine besondere Ausstellung mit zeitgenössischer Kunst. Der Amtssitz von Bundespräsident Steinmeier wird für 2 Wochen zur Pop-up-Galerie. Mehr als 20 Mitglieder der Akademie der Künste präsentieren ihre Werke in den bereits geräumten Räumen des Schlosses. Zu sehen sind unter anderem Lichtinstallationen, Skulpturen und weitere Kunstprojekte. Der Eintritt ist kostenlos, Besucher benötigen allerdings ein Zeitfenster-Ticket. Anfang Juli wird Schloss Bellevue für mehrere Jahre wegen umfangreicher Sanierungsarbeiten geschlossen. Beim Final Four der Handball Champions League in Köln kämpfen heute gleich 2 deutsche Mannschaften um den Einzug ins Finale. Die Füchse Berlin treffen im ersten Halbfinale auf Titelverteidiger SC Magdeburg. Damit kommt es zur Neuauflage des Endspiels vom vergangenen Jahr, das Magdeburg gewonnen hatte. Im zweiten Halbfinale spielt der deutsche Nationalspieler Juri Knorr mit dem dänischen Club Aalborg gegen den Rekordsieger FC Barcelona. Das Finale der Königsklasse findet morgen in Köln statt. In der Formel 1 steht heute das Qualifying zum Großen Preis von Spanien an. WM-Spitzenreiter Kimi Antonelli von Mercedes will sich auf dem Kurs in Barcelona seine 5. Pole-Position der laufenden Saison sichern. Der Italiener hat die Startplatzjagd in diesem Jahr bereits 4-mal gewonnen. Zu seinen stärksten Konkurrenten zählt Teamkollege George Russell, der ebenfalls schon 2 Pole-Positions geholt hat. Auch Ferrari-Pilot Lewis Hamilton dürfte eine wichtige Rolle spielen. Der 7-malige Weltmeister hat in Barcelona bereits 6-mal die Pole-Position erobert und ist damit der erfolgreichste Fahrer im aktuellen Starterfeld auf dieser Strecke. Das Qualifying beginnt um 16 Uhr. Jetzt kompetent und zuverlässig das Wetter bei uns in Berlin-Brandenburg. In den kommenden Stunden stark bewölkt und zeitweise Schauer. Tiefstwerte zwischen 15 und 13 Grad. Der Schlagerradio-Wettertrend, am Samstag wechselnd bis stark bewölkt, zeit- und gebietsweise Schauer. Höchstwerte zwischen 20 und 23 Grad.
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